0: von einem Gericht freigesprochen worden, obwohl ihnen schwere Misshandlungen an einem Afroamerikaner nachgewiesen werden konnten. Und im Song Anger von Downset ist die ganze Wut und Verzweiflung über dieses Ereignis und über die Ungerechtigkeit zu greifen. Die Band selbst kommt aus L.A. und ist in einem der sogenannten Problemvierteln zu Hause. Die Unruhen, die dauerten übrigens mehrere Tage. Über 50 Menschen wurden dabei getötet. Ein ganz schöner Brocken zugegeben, mit dem heute hier das Mixtape beginnt. Aber das Thema, das ist auch nicht so ohne. Wir wollten nämlich von euch wissen, welche Songs fallen euch ein zum Thema Wut und an Downset. Da mussten so einige denken, unter anderem Stefan All, Tobias Blum, Musicologics, U7, Cornelius Hartz und Michael Schneider. Und manchmal ist Wut ja durchaus berechtigt und dann muss sie auch raus, aber in Gewalt sollte sie natürlich nie münden. Einige Strategien zum Thema Aggressionsmanagement haben hier Kinderzimmer Productions für uns. Ein Vorschlag von Straßenköder 2024.
1: So, ja. Setzt euch hier alle im Kreis hin. Schön. Gut. Wir werden jetzt einer nach dem anderen die vorbereiteten Notizen vorlesen. Ihr wisst ja, Aggressionsmanagement.

Jede Menge Wut empfindet Desi, und zwar über die aktuelle politische Situation in ihrer Heimat, den Vereinigten Staaten. Die Musikerin kommt aus L.A., hat lateinamerikanische Wurzeln und ist bisher vor allem auf TikTok sehr populär. P. Panther hat ihren Song Rage vorgeschlagen. Die nächste Musikerin, die assoziiere ich auf jeden Fall mit New York, Debbie Harry von Blondie. Im Song One Way or Another dreht sie den Spieß um und rechnet ab mit einem Stalker, der sie Anfang der 70er Jahre verfolgt und belästigt hat. Mark Brandenburg hat diesen Song vorgeschlagen.

auch eine Band, bei deren Musik man super angestaute Wut und Adrenalin abbauen kann. Kurt Neptun und Ralf wünschen sich Emil and the Sniffers mit Gagged on Anger, was man übersetzen kann wie High for Wut ungefähr. Wut ist diese Woche unser Thema hier im Mixtape der HörerInnen. Anlass dazu hat uns unser Album der Woche gegeben, Cry Baby von Vince Staples. Der hat einen guten Weg gefunden, seine Wut in kreative Bahnen zu lenken. War aber nicht unbedingt immer so. Vince Staples ist selbst in prekären Umständen in Kalifornien aufgewachsen und in seiner Jugendzeit mit dem Gesetz des Öfteren in Konflikt geraten. Auf seinem neuen Album thematisiert er Polizeigewalt und die Ausbeutung schwarzer Körper. Alles sehr aktuelle Themen, aber leider auch nicht neu. Gleich hören wir von gewaltvollen und wütenden Tagen bzw. wütenden Nächten in den Straßen von Südlondon. Es geht um Straßenkämpfe zwischen rivalisierenden Jugendbanden, porträtiert vom Dub-Poeten Lyndon Kwasi Johnson. Vorher aber noch der Wunsch von Jessica Rizin. Hier sind die Grauzone mit wütendes Glas.

Five Nights of Bleeding von Lynton Kwesi Johnson hier im Byte FM Mixtape der HörerInnen. Ein Wunsch von Olaf Gürker. Ein wenig wie Rumpelstilzchen auf der Bühne, so habe ich Mark E. Smith in Erinnerung, den Sänger von The Fall, als ich ihn mal, die Band mal live gesehen habe vor einigen Jahren. Unser Hörer Joe Como, der schreibt auf unserer Website von einem Konzert in Dortmund von The Fall, wo er einen, also Mark E. Smith, einen der beiden Drummer live auf der Bühne von eben selbiger verjagt hat. Und auch das, schreibt Joe Como, habe seine Laune nicht verbessert. Natürlich muss auch Imagepflege betrieben werden und Mark E. Smith, der war berüchtigt für sein erratisches Auftreten, aber stellvertretend für diese ach so konsequente Wüterei wünscht sich Joe Como, I Am Damo Suzuki von The Fall und auch Oyo-san wünscht sich The Fall. Wenn es nach ihm gegangen wäre, hätte ich einfach irgendetwas spielen können, aber hier I Am Damo Suzuki.

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0: Die Wut über die Untreue des Partners schreit sie hier raus. Kelis mit Called Out There. Ein Wunsch von Anne Barsack, von Christina Mohr, von Elbflaneur und von BT Real. Wut kann etwas sehr Zerstörerisches haben, aber wie zum Beispiel auch die Musik uns immer wieder zeigt, hat sie auch etwas sehr Schöpferisches und mitunter Kreatives, denn wer mit den gegebenen Umständen unzufrieden ist, überlegt sich neue Sachen, neue Ideen. Anger is an Energy heißt es passenderweise gleich im Song, der sehr oft von euch genannt wurde, Rise, nämlich von Public Image Limited. Aber vorher noch ein Beispiel, wo die Wut nicht positiv genutzt werden kann. Despite all my rage, I am still just a rat in a cage. Das ist eine ganz prominente Zeile im Song Bullet with Butterfly Wings. Hier sind die Smashing Pumpkins, vorgeschlagen von Kai Specker.
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Lucien Busse, Marcel Zulauf, Christina Mohr, Alex Kleinke, der Antitheist, Werner Popp. Ich hoffe, ich habe niemanden vergessen. Sie alle haben Public Image Limited vorgeschlagen für dieses Mixtape der HörerInnen mit dem Song Rise gerade verklungen. Ich habe jetzt irgendwie so ein bisschen so eine ein raues Gefühl im Hals. Das hier ist Felix the House Cat mit Footsteps of Rage. Ingo Kanzler Klaassen hat den ins Rennen geschickt. Aber nicht, dass ihr denkt, dass ich mich hier mit diesen auf leisen Sohlen hier aus der Sendung stehlen möchte. Gleich kann ich noch einen Songwunsch erfüllen. So viel Zeit muss sein. Wir haben die Sendung mit der Band Downset begonnen und wir beenden sie gleich mit einer Band, in deren Schatten Downset immer gestanden sind, obwohl Downset vor ihnen da war. Die Rede ist von Rage Against the Machine, oft auch genannt unter euren Wünschen. Killing in the Name, unter anderem ein Favorit für Ema Loro, Vincent Voss, für Kato und für Matthias Gutjahr. Mein Name ist Christa Herdering. Ich bedanke mich wie immer fürs Mitmachen hier im Mixtape der HörerInnen und natürlich auch fürs Zuhören. Und sage bis zum nächsten Mal. Tschüss.

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0: 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Es ist 3 Uhr.
2: Und es geht jetzt weiter im Programm mit Ruben Jonas Schnell und der Sendung Zimmer 436. Heute hören wir eine Wiederholungsausgabe vom 28. Juni 2021.
3: Und jetzt hört ihr das Zimmer 436 bei Byte FM. Ruben Jonas Schnell am Mikrofon. Wir fahren los mit Oliver Malcolm.

Sagst mir das letzte Mal, dass ich mich um irgendwas gekümmert habe. Oliver Malcolm ist das Runaway, der Track. Oliver Malcolm, 22, Schwede, in London groß geworden, inzwischen in Los Angeles zu Hause und produziert da für ganz schön prominente Leute seit einiger Zeit. Jetzt seine erste EP, Are You Living in the Real World, heißt die, und das nächste 3 Jahre alt. Also da war dieser Oliver Malcolm 18, 19, eine Gemeinschaftsproduktion IDK zusammen mit Joey Badass und Russ, mitproduziert von Oliver Malcolm.

A Little Arrogance, ein bisschen Arroganz, dieser Track. IDK, Joey Badass und Russ und mitproduziert hat der junge, eigentlich Schwede, Oliver Malcolm, der inzwischen auch in Kalifornien lebt, war so um die 18, als er das mit aufgenommen hat für ein paar Jahren, vor ein paar Jahren. Und die nächste Dame ist inzwischen älter, 23, aber die war 16, als sie ihr erstes Album veröffentlicht hat. I Know I'm Funny, haha, von Faye Webster.

Better Distractions von Faye Webster aus Atlanta in Georgia. Und ich weiß nicht, welches Instrument es ist. Also eine Pedal-Steel-Gitarre ist es, glaube ich, nicht. Es gibt ja mit diesen gleitenden Seitensounds. Dafür gibt es die Pedal-Steel-Gitarre. Die Lap-Steel ist ein bisschen kleiner, die legt man sich auf den Schoß. Oder es kann auch einfach eine Slide-Gitarre sein, sagt unser Nils Lagoda, der heute dafür sorgt, dass alles klappt hier bei BytefM und den ich eben gefragt habe. Also ich weiß nicht, was es genau ist. Jedenfalls habe ich leidenschaftlich gehört bei Patsy Cline. Die ist schon über 60 Jahre tot und singt hier Walking After Midnight.

Faye Webster ist das. Cheers, der Track, noch eins von ihrem Album I Know I'm Funny. Haha. Und diese junge Frau, 23, hat damit schon ihr viertes Album gemacht mit 23. Schon bemerkenswert und toll, wie sie sie bewegt sich zwischen Pop und 50er Jahre Country und alle möglichen, was da in der Schnittmenge zu finden ist vielleicht oder auch drumherum, hängt aus, verbringt Zeit mit den Rappern in ihrer Heimatstadt Atlanta, hat die zum Beispiel fotografiert und das Stück hier eben eins der poppigeren. Hier ist noch eins zusammen aufgenommen mit einer Musikerin aus Japan, Mei Ehara, heißt Overslept.

Ihr hört Byte FM und die Sendung heißt Zimmer 436. Ruben Jonas Schnell am Mikrofon. Und nach Musik von Faye Webster, nochmal Musik von einer jungen Amerikanerin, die heißt hier Lucy Dacus, kommt aus Virginia und ihr neues Album Home Video, der Track daraus Hot and Heavy. Aber ich erwähne Faye Webster jetzt nochmal nicht ohne Grund. Nochmal I Know I'm Funny, haha. Deren Album ist das vierte. Vor 5 Jahren, da war Lucy Dacus ähnlich alt, wie Faye Webster jetzt ist, nämlich Anfang 20, und hat sich auch mit dem Lustigsein auseinandergesetzt. Kritisch. I don't wanna be funny anymore. Hier ist nochmal Lucy Dacus.

Headlights von Squirrel Flower, das Pseudonym von Ella O'Connor Williams. So ein toll überkandidelter Name, dass man eigentlich gar kein Pseudonym braucht. Aber Squirrel Flower kann man sich vielleicht besser merken. Und so hat sich Ella Williams schon als Kind genannt. Die Stück paar Jahre alt von ihrem Album I Was Born Swimming Headlights und den Bass hat ihr Papa gespielt, Jesse Williams, auch ein Musiker. Jetzt gibt's das Album von Squirrel Flower, daraus das nächste. Das Album heißt Planet One, ich glaube so wird's gesprochen und das Stück Hurt a Fly.

keiner Fliege etwas zuleide tun. Hurt a Fly. Squirrel Flower, die Amerikanerin Ella Williams von ihrem Album Planet und dann in Klammern der kleine Buchstabe I, Planet One, Planet I, na, vielleicht ist letzteres doch wahrscheinlicher, also mein eigener Planet. Squirrel Flower hier nochmal, Deluge in the South, also eine Überschwemmung im Süden.

Ihr hört das Zimmer 436 bei Byte FM. Und das ist eine junge Frau aus Bristol, die ich immer wieder spiele, wenn sie ein neues Stück veröffentlicht. Jetzt eine neue EP, Rains Break. Das Titelstück haben wir gerade gehört. Und das gab es auch als Single schon mal. Und auch das habe ich hier schon mal gespielt. Also ich bin so ein bisschen verknallt in den Sound und habe das zu Hause verlauten lassen. Habe gesagt, ey, Lucy Gooch, die ist toll. Eigentlich erstaunlich, dass ich das mag, habe ich, glaube ich, sogar gesagt, weil das ist doch so ätherisch und so. Und dann sagte meine Liebste, ach, das ist doch gar nicht erstaunlich, klingt doch genau wie die Cocteau Twins und die liebst du doch so. Also, hören wir mal.

Die Stille bringt mich zu dir zurück. Silence, it brings me back to you. Nochmal Lucy Gooch aus Bristol. Davor haben wir die Cocteau Twins gehört und die Frage stand im Raum, ob die Cocteau Twins genauso klingen wie Lucy Gooch. Also ich gebe zu, da gibt es einige Gemeinsamkeiten, aber ich finde es doch eigentlich grundsätzlich anders, weil Lucy Gooch eben gehört, trotz der Elektronik im Grunde immer spürbar so ein folky Background hat, also irgendwas Traditionelles, und es klingt auch sehr viel transparenter, weniger mächtig als die Cocteau Twins. Ganz was anderes jetzt. Hier ist Dean Blunt, der hat vor ein paar Jahren ein Album namens Black Metal veröffentlicht, das nichts mit dem zu tun hat, was man normalerweise unter Black Metal als Genre versteht. Jetzt gibt es Black Metal 2 und das klingt zum Beispiel so.

So klingt schwarzer Metal, wenn es nach Dean Blunt geht. Black Metal 2, sein neues Album, der Track Dash Snow. So, und das war das Zimmer 436 bei Byte FM. Ruben Jonas Schnell am Mikrofon, dankt fürs Hören. So, der letzte heute bei mir, ein uralter Song von den Rainbirds, habe ich fast 30 Jahre nicht mehr gehört, fand ich damals ganz toll und vor der Sendung habe ich es ausprobiert und ich finde es immer noch ganz toll. Und das Tolle bei dem Stück, eigentlich die zweite Hälfte. Das heißt, ihr Lieben, verpasst die Hälfte. Das Ding ist nämlich 10 Minuten lang, wenn ihr mich, oder zumindest einen Teil verpasst ihr, wenn ihr mich nicht im Archiv hört. Wenn ihr mich im Archiv hört, dann ist die Sendung, wie alle unsere Sendungen übrigens, länger als 60 Minuten lang, so lang eben, wie es dauert, bis der letzte Song vorbei ist. Hört ihr mich live, ist dann irgendwann Schluss. Und das ist nur ein Plus vom Archiv. Der andere große Vorteil natürlich, ihr macht euch unabhängig von unserem Live-Programm. 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Also, dafür danke. Hier sind Rainbirds und Ruben Jonas Schnell sagt Ade.

0: 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Es ist 4 Uhr.
1: Hallo und herzlich willkommen zu Popschutz. Am Mikrofon ist Christoph Möller. Ich freue mich sehr, dass ihr dabei seid. Der erste Song kommt von Blood Orange und heißt Essex Honey MP3.

Blood Orange samplet Sky Ferreras Everything is Embarrassing. Das Ganze in so einem dichten Rave-Track. Essex Honey MP3, der ist ganz neu. Essex Honey heißt allerdings auch das Album von Blood Orange, das er vergangenes Jahr veröffentlicht hat und das auch sehr gut ist. Er ist in der Nähe der Grafschaft Essex bei London aufgewachsen. Und Blood Orange, den nehmen wir jetzt so ein bisschen als Sprungbrett sozusagen, um rüberzugehen zu einer anderen.

Hier ist Popschutz auf Byte FM. Was für ein Wahnsinns-Song. Future Perfect von The Durruti Column. So klingt Leichtigkeit, würde ich sagen. So klingt der positive Blick in die Zukunft. The Durruti Column, eine Band aus Manchester, die aus dem Umfeld von Factory Records kamen Ende der 70er, Anfang der 80er Jahre. Tatsächlich war das erste Album, das auf Factory Records veröffentlicht wurde, Unknown Pleasures von Joy Division, und das zweite von The Durruti Column, das Debütalbum mit dem interessanten Namen The Return of The Durruti Column. Damals eine Kultband, heute eine Kultband. Ich würde sagen, extrem stark wiederentdeckt in den vergangenen Jahren und auch zu Recht. Das ist nicht so ein Fund aus der Vergangenheit, wo man so einmal denkt, ach ja toll, dass man die jetzt wieder hören kann, denn die Musik klingt nach wie vor extrem gegenwärtig. Und Vinnie Reilly, der Sänger von The Durruti Column, mittlerweile 72 Jahre alt, Sänger und Gitarrist, der veröffentlicht jetzt mit seiner Band ein neues Album, das in wenigen Wochen erscheinen wird. Renascent wird es heißen, und der erste Song daraus heißt Liars.

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Popschutz bei FM. Hier sind sie, die Rave Echoes von Shed. Das ist der Titeltrack der gleichnamigen EP Rave Echoes. Hier haben wir sie gehört, die Echos einer durchtanzten Nacht. Und ich würde gerne noch einen Track daraus spielen, Taking You Home. Hier ist Shed.

Forever, so heißt dieser Track von Hacked zusammen mit den Däninnen bzw. der Dänin und der Norwegerin Smerz. Unser Album der Woche in der vergangenen Woche kam von Boards of Canada, es heißt Inferno. Ich würde gerne nochmal trotzdem zwei Tracks daraus spielen, weil ich das Album auch sehr gut finde. Boards of Canada machen auf diesem Album Inferno nicht unbedingt was Neues im Kontext ihrer Kunst, zumindest dieses Album sehr subtil, langsam, schleichend. Eine ganze Welt aus Stimmungen und Atmosphären mit retrofuturistischen Synthesizern und immer wieder hört man darauf so menschliche Stimmen, die einen wie Fratzen anblicken, die deformiert wirken. Es geht auf Inferno um Okkultismus und Religion. Und zwei Tracks würde ich gerne spielen. Einer hier, Deep Time heißt der. Hier sind Boards of Canada.

Popschutz auf Bad FM Deep Time von Boards of Canada. Man hat manchmal das Gefühl bei diesem Album Inferno, das sie jetzt veröffentlicht haben, das erste seit 13 Jahren, dass man so eine Radiosendung von einem anderen Planeten übermittelt bekommt. Die Menschheit nur noch so eine sehr ferne Erinnerung. Und ich musste ein bisschen daran denken, bei diesem Thema Hölle, Endzeit, wie geht es weiter mit der Menschheit, an den Kulturtheoretiker Kotwo Eshoon, der hat nämlich so ein Buch veröffentlicht, da spricht er bei dieser Art von Musik von Sonic Fiction. Also hier wird zwar kein Text erzählt, aber hier werden Songtexte ersetzt durch Räume der Möglichkeiten mit den Mitteln der Maschinen und dann entsteht eben diese rätselhafte elektronische Musik, für die Boards of Canada so bekannt sind, die mit Ästhetiken der Science Fiction arbeitet. Die treten ja nicht auf. Der letzte Auftritt 2001, da hat man sie zum letzten Mal gesehen, die beiden schottischen Brüder von Boards of Canada. Ein Track aus diesem Album noch, Arena Americanada.

Double Moon, der Doppelmond, so heißt eine neue Single von Emily A. Sprague, eine Musikerin, die ich sehr schätze. Und hier gibt es das Original, das haben wir gerade gehört, und eine Dub-Version von Andras.

Hier ist er nochmal zu hören gewesen. Andras, zunächst als Remixer oder Bearbeiter von Emily A's Break. Hier zusammen mit Oscar Ki-Sung. Running Late hieß der Song. Wir runnen auch late sozusagen. Das war's schon wieder mit Popschutz. Wir hören uns wieder in 2 Wochen, wenn ihr mögt. Hier folgt das Mixtape der HörerInnen. Ihr konntet euch mal wieder Songs wünschen anlässlich unseres Albums der Woche. Ich freue mich, wenn ihr dran bleibt. Ich bleibe auf jeden Fall auch dran. Hier zum Schluss noch Tape Loops, Piano Tape Loops von Ref LV. Zunächst Presence One und dann Reflection One. Das war Popschutz. Mein Name ist Christoph Möller. Vielen Dank fürs Zuhören. Bis bald. Macht's gut. Ciao.

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2: 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Es ist 5 Uhr.
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Hallo und herzlich willkommen zu Gefühlsecht auf BYTE.FM und schön, dass ihr euch traut einzuschalten. Denn heute lautet unser Motto, yeah, but I like danger. Ich bin Katharina Gehling und in der kommenden Stunde wird Langeweile in Brandstiftung umschlagen, Romanzen im Schatten brennender Autos stattfinden und vermutlich noch die ein oder andere schlechte Entscheidung getroffen. Den ersten Sprung ins Feuer machte heute Harry Nilsson mit Jump into the Fire von seinem 71 erschienenen Album Nilsson Schmilsson. Und als nächstes nähern sich Highway Patrol aus Halle an der Saale einem rasenden Bullen. Hier kommt Raging Bull.

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1: Grace Jones mit Warm Leatherette. Ja, im Original stammt der Song von The Normal, einem frühen Industrial Wave Projekt. Warm Leatherette bezieht sich auf den Roman Crash von J.G. Ballard. Darin geht es um Menschen, die von Autounfällen, ich sag mal, fasziniert sind. Ja, hallo nochmal an alle, die jetzt erst zugeschaltet haben. Ihr hört gefühlsecht auf Byte FM und heute wird es hier brandgefährlich. Der Sendungstitel Yeah, But I Like Danger stammt aus dem nächsten Song und es wird nicht nur gefährlich, sondern auch romantisch. Ihr hört Una Haines mit Perfect Date vom neuen Album Not Pretending. Viel Spaß!

Perfect Date von Juna Haines, die ich auch schon vor 4 Wochen hier bei Gefühlsecht vorgestellt habe. Das Debüt Not Not Pretending hat mit seinen absurden Texten und seiner dichten Atmosphäre nämlich direkt bei mir gezündet. Ja, und auch im nächsten Song geht's ums Zündeln. Wir kommen zu einer der umstrittensten Bands des US-amerikanischen Undergrounds der 80er Jahre. Und die Rede ist von Big Black, dem ersten Bandprojekt von Steve Albini. Big Black setzten auf radikale Provokationen, könnte man sagen, die nicht alle gut gealtert sind. In ihren Songs zeichneten sie vor allem ein ziemlich düsteres Bild des Amerika der Reagan-Ära. Es ging viel um Gewalt. Den Sound des ersten Albums Atomizer von 86 hingegen finde ich bis heute ziemlich bahnbrechend und da hören wir jetzt auch mal rein. Hier kommt eine wunderbare Hörprobe der Soundideen von Steve Albini im Jahr 86. Ihr hört Kerosene von Big Black.

Nach Kerosin von Big Black eine ganz ähnliche Erzählung. Ich zünd mich an von Hansaplast. Ihr hört Gefühlsrecht auf Byte FM und heute wird es unter dem Titel Yeah, But I Like Danger brandgefährlich. Und zwar lassen Titel und Interpret des nächsten Tracks etwas mehr Harmonie vermuten. Klanglich wirkt Sonnenschein von Harmonia mit seinen Repetitionen auf mich aber eher wie eine viel zu trockene Sommerwiese, die nur auf ihre Entzündung wartet. Hier kommt Sonnenschein des Krautrock-Projekts Harmonia.

Sun Ra and His Orchestra mit Nuclear War. Erschienen ist das Stück 83 auf dem Album A Fireside Chat with Lucifer. Wie schon der Albumtitel zeigt, begegnet Sun Ra den großen Katastrophen dieser Welt mit einem gewissen, trockenen Humor. Und das macht selbst einen Song über den Atomkrieg erstaunlich eingängig. Und das gefällt uns bei Gefühlsecht natürlich sehr. Auf den Atomkrieg folgt nun der Wärmetod des Universums. So heißt zumindest der nächste Song der britischen Musikerin Aya. Hier kommt Heat Death. No more gravity, no more inertia.

Ein Lied, das nur so nach Gefahr schreit und quietscht. Scott Walker mit The Electrician, ein unbehagliches Stück über Folter. Und wahrscheinlich auch der düsterste Song dieser Sendung. Ja, das war's jetzt hier mit einer besonders gefährlichen Stunde Gefühlsecht auf BYTE.FM. Ich hoffe, ihr hattet Spaß. Ich hoffe, ihr denkt euch künftig vielleicht auch ab und zu, yeah, but I like danger. Zum Abschied wird es nun nochmal etwas versöhnlicher. Ihr hört jetzt gleich Heatwave von The Blue Nile. Und wir hören uns in 4 Wochen wieder. Macht's gut und bis bald.

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2: Herzlich willkommen zu Streuobst auf BytefM. Schön, dass ihr da seid. Mein Name ist Lena Kumpe und im Hintergrund hört ihr schon Neutral Milk Hotel mit Two-Headed Boy.

Und so abrupt hört er dann auch einfach wieder auf. Two-Headed Boy von Nutri-Milk Hotel, hier bei Streuobst auf BytefM. Nutri-Milk Hotel als Soloprojekt, 1989 gestartet von Jeff Magnum, 1996 dann durch drei weitere Mitglieder zu einem Quartett ergänzt. Der gerade gehörte Song Two-Headed Boy, der erschien 1998 auf dem zweiten Album der Band. Das Album trägt den Titel In the Aeroplane Over the Sea. Und das Album landet in Rankings immer wieder unter den besten Indie-Alben der 90er. Wer die Band schon kennt, der weiß, dass sie einige exzentrische Elemente anzubieten hat. Denn neben Sounds von zum Beispiel Sägen gibt es außerdem kryptische, skurrile und mitunter stark sexualisierte Texte, über deren Bedeutung ziemlich viele Ideen kursieren. Eine dieser Erzählungen ist, dass Magnum während des Texteschreibens das Tagebuch von Anne Frank gelesen haben soll und sich der Titel Two-Headed Boy auf die Bekanntschaften von Anne Frank mit zwei Petern bezieht, von denen sie sich in einem Abschnitt von ihrem Tagebuch wünscht, sie seien eine Person. Nachdem die Band durch das Album an Bekanntheit gewonnen hat, zog sich Jeff Magnum dann aus Überforderung zurück und trat nur noch selten auf. 2013 kam es dann zu einer Reunion der Band und 2015 dann aber zur endgültigen Trennung. Als nächstes gibt es hier Mitte 2000er Sounds Knocked Up von Kings of Leon.

Mom Says von Betty, rausgekommen 2024 auf der EP Mind Over Matter. Meiner Meinung nach wurden in den letzten Wochen einige richtig spannende EPs und Alben veröffentlicht, um die es hier in der nächsten Stunde unter anderem noch geht. Eine davon ist die EP Sugar Girl von Little Sims. Darauf sind 4 Tracks, bis auf einen alle mit Feature-Gästen, und insgesamt klingt die EP schon echt anders als die bisherigen Veröffentlichungen von Little Sims, und das löst natürlich ganz gemischte Reaktionen aus. Wenn ihr noch nichts von der EP gehört habt, dann könnt ihr euch jetzt selbst ein Bild machen. Telefon im Feature mit 070 Shake.

Telefon von Little Sims mit 070 Shake bei Streuobst hier auf BaldFM. Ein paar Tage vor dem gerade gehörten Song, da erschien Ende April ein neuer Track von Vince Staples mit dem Titel Blackberry Marmalade. Der Song erschien vorab als Single-Auskopplung und Opener vom neuen Album Crybaby, das seine erste Veröffentlichung nach dem Ausstieg beim Label Def Jam ist. Vince Staples, der wuchs als einer von vier Kindern in Long Beach auf und war in seiner Jugend selber aktives Gangmitglied. Nachdem er für verschiedene Punkte angeklagt wurde, schickte ihn seine Mutter für eine Weile nach Atlanta, wo er anfing, sich für Musik zu interessieren. Zurück in Long Beach lernte er verschiedene Musiker kennen, darunter zum Beispiel Earl Sweatshirt, mit denen er sich anfreundete. Über diese Kontakte fing er dann auch an, selber Musik zu machen. Er stand mit seinen neuen Freundschaften auf der Bühne und lernte letztendlich auch darüber Mac Miller kennen. Dann hat er mit Mac Miller, der allerdings unter seinem Alias Larry Fisherman, zusammen das Mixtape Stolen Youth produziert und Staples ging dann mit Mac Miller 2013 auf Tour. Anschließend folgte die Unterschrift bei Def Jam. 13 Jahre, ein neues Label und einige Veröffentlichungen später klingen Vince Staples und der Track Blackberry Marmalade so.

Anfang Mai ging es als Teil einer größeren Promoaktion los mit den ersten Veröffentlichungen für sein neuestes Musikprojekt mit dem Titel Berserker. Ich muss sagen, ich habe mich richtig gefreut, dass OG Kimo wieder da ist und habe mich mit großer Begeisterung durch die neuen Veröffentlichungen gehört. Rausgekommen über Chimperator Productions, dort ist der Wahl Mannheimer seit 2017 unter Vertrag. Wir hören meinen bisherigen Favoriten Blind

0: der Berserker.
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Streuobst auf BeatFM und das gerade war Mac Miller mit Diablo. 2014 erst auf Soundcloud und dann auf dem Album Faces veröffentlicht. Der Track samplet Duke Ellingtons und John Coltrane's Song In a Sentimental Mood und produziert wurde Diablo von Mac Miller selbst unter seinem Producer-Alias Larry Fisherman, der hat hier vorhin schon mal eine Rolle gespielt, in Zusammenarbeit mit Josh Burke. Wir kommen hier als nächstes zum Ezra Collective im Feature mit Jasmine Lacey und dem Song God Gave Me Feet for Dancin'.

Pigeon mit ihrem Debütalbum Outer National, das Anfang Mai rauskam und hier bei BeatFM damals auch Album der Woche war. Der gerade gehörte Track heißt Miami und setzt sich mit der kleinen britischen Küstenstadt Margate auseinander, in der Sänger Falenyoke lebt. Denn wenn man die Augen schließt, sieht die kleine Stadt scheinbar wie Miami aus. Die Band besteht aus 5 Mitgliedern, die alle in ihren 30ern sind und zusammenarbeiten mit vielen anderen großen MusikerInnen wie Little Sims, Salt oder Michael Kiwanuka vorweisen können. Wir hören hier direkt noch einen Song von diesem großartigen Album Mirror Test von Pigeon.

Das war Mirror Test von Pigeon hier bei Streuobst auf BFM. Und hier geht's direkt weiter mit Lost Boy Jay aus Toronto und dem Song Temptation, der über Good Company Anfang Mai rausgekommen ist.

Das Kölner Compact Label hat Anfang Mai eine neue Compilation rausgebracht. Sie trägt den Titel Connecting the Dots. Das ist jetzt schon die 13. Ausgabe und wurde dieses Mal von Osko kuratiert. Der ist nicht nur ein kompaktnaher DJ, sondern auch noch im Compact-Plattenladen hinterm Tresen. Auf dieser Compilation befindet sich jedenfalls unter anderem In My Head vom Super Pitcher mit Vocals von Fantastic Twins. Und den hören wir jetzt in der gemixten Version. Im Anschluss daran gibt es als letztes für heute einen neuen Song von DJ Kotze, der als Vorgeschmack auf die neue EP Ende Mai veröffentlicht wurde und genauso heißt wie die EP Spiralen. Ich bin Lena Kumpe, das hier war eine Stunde Streuobst auf BeidFM. Gleich um 20 Uhr gibt's Planet Groove mit Johannes Petzold. Und wenn gerade Freitagmorgen ist, dann war das hier die Wiederholung und gleich folgt Heinz-Jürgen Maaßen mit Rockola. Danke euch fürs Zuhören, schön, dass ihr dabei wart. Macht's gut.

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0: 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Es ist 7 Uhr. 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
2: Ich bin David Riemer. Südkorea hat zum WM-Start gegen Tschechien einen Rückstand gedreht und ist mit einem 2:1 ins XXL-Turnier gestartet. Zuvor hatte Co-Gastgeber Mexiko den WM-Auftakt gegen Südafrika 2:0 gewonnen. Unser WM-Reporter vor Ort ist Thomas Bremser. Die deutsche Mannschaft hat die Eröffnung teilweise am Pool verfolgt, im WM-Quartier in Winston-Salem. Wie empfindest du denn die Stimmung im Team?
3: Ich muss sagen, ich nehme die Spieler hier sehr entspannt wahr, auch bei den Pressekonferenzen. Sympathisch auch unser Abwehrduo Tah und Schlotterbeck. Die haben einen richtigen Lachanfall bekommen, als ein Reporter Jonathan Tah falsch ausgesprochen hat.
4: Jonathan, Sie sind jetzt seit über 10 Jahren Nationalspieler.
5: Jonathan finde ich gut.
6: Ja, ich auch.
5: Ja. Jonathan startet.
3: Ja, Jonathan hat wohl jetzt seinen Spitznamen weg, zumindest bei seinem Nebenmann.
6: Jonathan spielt bei Bayern München.
3: Ja, und so eine lockere Stimmung ist natürlich bei so einem langen Turnier auch sehr wichtig.
2: Danke, Thomas. Das deutsche Team startet am Sonntag gegen Curaçao ins Turnier. Heute treten die strengeren Migrationsregeln der europäischen Asylreform in Kraft. Dadurch sollen Schutzsuchende zwischen den Mitgliedsländern solidarischer verteilt und Asylverfahren schneller abgewickelt werden. Dieter Ebeling in Brüssel, welche Regeln werden konkret verschärft?
7: Also es bleibt dabei, dass die Länder mit Außengrenzen zur EU zuständig auch für die Kontrolle dieser Grenzen sind. Damit das besser funktioniert, gibt es künftig einen sogenannten Solidaritätspool. Das bedeutet, diese Staaten bekommen von den anderen EU-Mitgliedern Geld für die Kontrollen und die anderen übernehmen auch Asylsuchende. Wie das zahlenmäßig genau funktionieren soll, wird noch festgelegt, aber auch der Umgang mit Migranten wird sich deutlich ändern.
2: Danke, Dieter. US-Präsident Trump hat erneut ein baldiges Rahmenabkommen mit dem Iran zur Beilegung des Krieges in Aussicht gestellt. Die Dokumente könnten noch am Wochenende in Europa unterzeichnet werden, sagte er. Aus dem Iran kam allerdings umgehend ein Dementi. Trump hatte bereits mehrfach erklärt, ein Deal mit dem Iran stehe kurz bevor. Die Verhandlungen waren zuletzt aber immer wieder ins Stocken geraten. Für das neue Förderprogramm für Elektroautos sind in den ersten 3 Wochen schon mehr als 50.000 Anträge eingegangen. Die neue Förderung für E-Autos wirke, sagte Bundesumweltminister Schneider. Voraussetzung für die Förderung ist eine Zulassung des Fahrzeugs seit dem 1. Januar dieses Jahres. Die Höhe des staatlichen Zuschusses hängt von Fahrzeug, Einkommen und Familiengröße ab und kann bis zu 6.000 Euro betragen. Zum Wetter die aktuelle Vorhersage des Deutschen Wetterdienstes. Heute meist wolkig, die Sonne zeigt sich nur selten, immer wieder gibt es teils kräftige Schauer, die später auch den Osten erreichen. Am Alpenrand länger anhaltender Regen, die Höchstwerte liegen zwischen 15 und 23 Grad. Morgen zum Start ins Wochenende vor allem im Norden und Osten immer wieder Schauer, Richtung Süden freundlicher, dazu recht windig bei Werten zwischen 15 Grad an der Küste und bis zu 28 Grad im Südwesten.
0: Das waren die Nachrichten.

Die Steve Miller Band haben wir eingangs gehört mit dem Stück Wild Mountain Honey von der LP Fly Like an Eagle aus dem Frühjahr 1976. Und diese Platte ist heute das LP-Highlight der Sendung.

Der Steve Miller Band ist mit Fly Like an Eagle damals ein besonderer Wurf gelungen. Nicht ohne Grund ist Fly Like an Eagle ein Album, das bis heute als Klassiker des US-Rock gilt. Es war die 9. LP der Gruppe und zugleich die Platte, mit der Steve Miller endgültig den Sprung in die erste Liga des amerikanischen Mainstream-Rock schaffte. Mehr als 10 Millionen verkaufte Alben wurden gezählt. Das Besondere dieser Platte ist die Mischung aus Blues, Country- und Rock-Elementen mit ästhetischen Elementen des Psychedelic-Rock, die als ein in sich geschlossenes, originelles Klangbild erschien. Den Blues haben sie auch nicht vergessen, etwa hier in dem Stück Sweet.

Soweit für den Moment das Album Fly Like an Eagle, LP-Highlight der heutigen Sendung von der Steve Miller Band. Ich komme später nochmal darauf zurück. Aber wie meistens spiele ich jetzt noch Singles aus dem Jahr, in dem die LP erschienen waren. Das war das Jahr 1976 und im Frühjahr kam Genesis mit einer Single A Trick of the Tail.

A Trick of the Tail von Genesis. Eine Singles-Auskopplung aus dem gleichnamigen Album, und das war das 7. Studioalbum von Genesis und die erste Veröffentlichung der Band nach dem Ausstieg von Peter Gabriel. Phil Collins hatte den Gesang übernommen. Das Stück stammte aus der Feder von Tony Banks und der hatte es schon einige Zeit früher komponiert, aber es fand damals keine Verwendung. Jetzt aber schon als Titelstück der neuen LP, aber auch als ausgekoppeltes Single. Die Single war allerdings ein Flop. Banks erzählte später, er habe sich von Getting Better von den Beatles inspirieren lassen.

Das war die Rückseite der Single A Trick of the Tail von Genesis Ripples. Ob damals auf der Single das Stück wirklich 8 Minuten lang war, das weiß ich nicht. Ich habe nur die lange Albumversion und die haben wir jetzt gerade mal uns gegönnt. Für eine zweite Single bleibt noch Zeit heute, jedenfalls für die A-Seite. Und zwar ist die von einer Band aus Australien. Sherbet, die hatten im Sommer 1976 einen Hit, ein Top Ten in England und konnten sich auch in den amerikanischen Hot 100 platzieren. How's that?

Soweit die australische Gruppe Sherbert, die mit How Zed einen weltweiten Hit landen konnten. Kommen wir jetzt nochmal zurück zum LP-Highlight der Sendung. Steve Miller Band mit Fly Like an Eagle. Die LP selbst war ziemlich erfolgreich. Platz 3 in Amerika, 11 in England und in Deutschland. In den LP-Charts war sie auch auf Platz 20 zu finden. Das Titelstück Fly Like an Eagle war auch ein Riesenhit, Platz 2 in den US-Charts. Und zwei andere Titel wurden auch ausgekoppelt als Single, waren auch erfolgreich. Take the Money and Run immerhin noch Platz 11 und Rock on Me sogar ein Platz 1. Die besondere Synthese von klassischem Rock, Country und Blues-Elementen mit psychedelischen Sounds hörte man gleich zu Beginn der Scheibe. Aus dem kurzen Space-Intro entwickelt sich nahtlos der Titelsong Fly Like an Eagle mit Synthesizer-Flächen, Echo-Effekten und einem schwebenden Rhythmus. In dem Song, der auch ein Hit-Single wurde, wie ich gerade schon erzählt habe, verband Steve Miller im Text eine Vorstellung von Freiheit und gesellschaftlicher Wirklichkeit. Menschen helfen, Hunger lindern, Gerechtigkeit schaffen, das verbunden mit dem Wunsch, aber sich über den Alltag zu erheben.

Das Titelstück der LP Fly Like an Eagle von Stephen Miller Band war das hier gerade. Es gab auch Fremdkompositionen auf dem Album, aber die meisten Stücke hatte Steve Miller selbst komponiert. Bemerkenswert war eine Coverversion eines Liedes von Sam Cooke und die hören wir jetzt noch. You Send Me.

Soweit für heute das LP-Highlight der Sendung, die Steve Miller Band mit ihrer LP Fly Like an Eagle. Die erste Neuvorstellung für heute ist das neue Album Future Soul der Tedeschi & Trucks Band, das schon Ende März erschienen ist. Wie zu erwarten, bewegen sich die 11 Titel stilistisch zwischen Soul, Blues, Southern Rock, Gospel und Funk und Americana. Produziert wurde die Platte von Mike Elizondo, der unter anderem auch schon Fiona Apple und Dr. Dre oder Turnstile produziert hat. Und mitgewirkt hat bei der Produktion auch Derek Trucks. Und ich finde, die haben gute Arbeit geleistet. Zum Beispiel hier in dem Song I Got You.

Little SG Trucks Band war das hier mit I Got You von ihrem neuen Album Future Song. Für Freunde knackiger Rockmusik habe ich hier noch ein kleines Highlight einer Art Supergroup. Naja, das ist etwas übertrieben, ich finde. Aber es spielen mit Rich Regani seit Jahren eine feste Größe im britischen melodischen Rock'n'Roll zwischen Powerpop und härteren Gangarten. Und Rich musiziert gemeinsam mit dem früheren Hanoi Rocks Bassisten Sammy Jaffa und dem Schlagzeuger Simon Maxwell. Sie nennen sich The Sideshows und ihr Debüt trägt auch diesen Titel. Also knackige Rockmusik ist zu hören und aufgefallen ist mir dieser Titel hier, der jetzt gleich kommt, The Start. Und vielleicht hören wir auch noch einen zweiten Ausschnitt, mal sehen, was die Zeit sagt. Hier geht's gleich weiter mit einem Container. Es sei denn, ihr habt die Wiederholung gehört von Rockola am Freitagmorgen um 7 Uhr. Dann folgt jetzt wie immer Out of Spectrum mit Oliver Korthals. Ich bedanke mich fürs Zuhören, möchte mich verabschieden und sage Bye-bye, bis zum nächsten Mal.

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2: Es ist 8 Uhr.

Hallo und herzlich willkommen zu einer neuen Folge von Out of Spectrum. Oliver Korthals, wie gewohnt, am Mikrofon hier bei Byte FM. Die heutige Folge ist zumindest in Teilen dem amerikanischen Keyboarder Dexter Wansel gewidmet, der Ende Mai in Philadelphia gestorben ist. 1950 geboren, war er Mitte der 70er eine der wichtigsten Figuren im Hintergrund bei Philadelphia International. Er war aber auch als Solokünstler unterwegs und hat einige Alben für sich aufgenommen und auch für andere produziert. Neben seiner Tätigkeit als Keyboarder war auch der Synthesizer-Spezialist bei Philly International, hat arrangiert, hat zum Teil dirigiert und produziert. Das eben gehörte Stück Life on Mars stammt vom gleichnamigen Debütalbum aus dem Jahre 1976. Und wie das Ganze dann klingt, wenn Dexter Wansel im Hintergrund dabei ist, das hören wir jetzt bei MFSB, der Hausband von Philadelphia International. When Your Love Is Gone vom Album Philadelphia Freedom, gefolgt dann von Patsy Galland, einer kanadischen Pianistin, von ihrem 1978er Album Patsy, das Stück It'll All Come Around.

den letzten Jahren habe ich mich zunehmend, was Vinyl angeht, auf das Format 7-Inch eingeschossen, aber in den letzten Monaten habe ich bemerkt, erlebt bei mir die 12-Inch eine kleine Renaissance. Viele der guten Disco- und Boogie-Scheiben gibt es allerdings, wenn überhaupt, nur zu astronomischen Preisen. Aber es gibt etliche Reissues, die den guten alten Sound wieder auf den Plattenteller bringen. Die nächsten beiden sind genau solche Beispiele dafür. Zunächst einmal Carlos Romanos mit One to One und danach Sweet Clover, was so eine Art, ich würde mal sagen, fast Lo-Fi-Boogie ist, deren 12-Inch What I Need bei Carlita Records wieder erschienen ist.

Ihr hört Autospektrum hier bei Byte FM, Oliver Korthals weiterhin am Mikrofon. Von den 12 Inches kommen wir nun zu den Soundtracks, zumindest für ein Stück. Sunken Scores ist das neue Album des japanischen Trios Nautilus. Seit ein paar Jahren sind sie ja schon aktiv und haben mit etlichen interessanten Coverversionen unter anderem auch meinen Plattenkoffer bereichert. Ihr neues Album ist jetzt bei Onops Drops erschienen, dem Label von DJ Onops aus Hannover. Er war jetzt im Frühjahr mit ihnen auch ausgiebig in Deutschland live unterwegs. Und wir hören jetzt aus dem Album 3 Days of the Condor, ergänzt with Cowbell. Der Film, ein ziemlich packender Thriller aus den frühen 70ern mit Robert Redford, ist auf jeden Fall sehenswert. Und nach Nautilus dann Leroy Hudson mit der Classy Lady von seinem 82er Album Paradise.

heutige Sendung ist zumindest in Teilen dem Keyboarder, Arrangeur, Komponisten und Produzenten Dexter Wanzer gewidmet, der jetzt Ende Mai in Philadelphia gestorben ist. The Sweetest Pain ist seine Nummer vom 79er Album Time is Slipping Away, gefolgt dann von Terry Callier, ein Jahr früher sein Album Fire and Ice und daraus für euch Holdin' On.

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0: 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Es ist 9 Uhr.
2: Und nun ist es Zeit für Happy to Sad hier auf Byte FM mit Christina Heise. Hallo.

Sad and sad, aber auch ein bisschen happy. Das darf man von einer Sendung erwarten, die sich Happy to Sad nennt. Songs aus Pop, Country, Soul und Amerikaner hier auf Byte FM. Und dieser Song gerade kommt von den legendären Meekens. Er heißt tatsächlich Sad and Sad and Sad und stammt von ihrem letztjährigen Album Horror. Was sie aktuell daraus gemacht haben, ist eine Station der heutigen Ausgabe von Happy to Sad, wozu ich viel Vergnügen wünsche. Und obwohl wir gerade erst angefangen haben, hier kommt ein Abschiedssong.

Ja, großes Kino hier mit The Womack Sisters. Chauffeur heißt der Song. Und bei dem Namen Womack, da klingeln natürlich alle Ahnungsglocken. Zaimani, Bee Gee und Kutcher sind tatsächlich die Töchter von Womack and Womack, also von Cecil und Linda Womack, die als Duo Womack and Womack weltberühmt wurden. Linda ist zudem die Tochter von Sam Cooke, also was soll da noch schiefgehen? Chauffeur ist ein Vorgeschmack auf das Debütalbum der Womack Sisters, das im August erscheinen wird, und erzählt von ihren Erfahrungen als Uber-Fahrerinnen, womit sie sich zeitweise ihr Geld verdient haben. Davor hörten wir Eileen Jewell, Soul Kitchen, einer von zwei neuen Songs dieser nie enttäuschenden Musikerin. Den zweiten hören wir natürlich auch noch in der heutigen Ausgabe von Happy to Sad. Aber jetzt bleiben wir noch etwas bei der Idee von Soul Kitchen. Hier ist nämlich Neues von Jalen Ngonda. Sein heiß erwartetes zweites Album kam am letzten Freitag raus und wir hören ihn hier mit Love is Gone.

Diese Stimme hat immer einen fast naturgegebenen Happy-Sad-Klang. Da liegt so viel Schmerz drin, aber auch Hoffnung. Und die Stimme kommt von Baby Rose. Baby Nevermind, ein Song vom neuen Album Journalism, das im Juli erscheinen wird. Und To Yearn heißt ja sehnen, verlangen, und das passt verdammt gut zu Baby Rose, die übrigens eigentlich Jasmine Rose Wilson heißt. Ja, was für ein Glück für eine Band, wenn sie nicht nur auf die Einnahmen durch ihre Musik angewiesen ist. Seit Ende der 70er hat die englisch-amerikanische Band The Meekans es geschafft zu existieren. Mit Unterbrechungen, aber mit enormen Überlebenswillen, mit Ideenreichtum, mit Reiselust und auch mit schönen Nebenprojekten. Bandgründer John Langford zum Beispiel ist ein gefragter Maler, und Sally Tim hat lange auch Soloalben rausgebracht. Ihre Motivation, Musik zu machen, speist sich aus dem Wunsch, unsere Welt zu reflektieren und zu kommentieren. Wobei John Langford in einem aktuellen Interview gesagt hat, dass er keine Lust hat, über Dinge zu sprechen, die älter als 15 Minuten sind. Schauen wir also auf ihr neuestes Projekt, und das heißt Horrible. Meekans vs. Tony Maimone in Dub Conference. Es ist eine Neuverarbeitung der Songs ihres Albums Horror, das ziemlich genau vor einem Jahr rauskam und mit dem sie unter anderem auch auf Deutschland-Tour waren. Was für Legenden! Hier haben sie sich mit dem Ex-Per-Ubu-Musiker Tony Maimone zusammengetan, der Dub-Versionen ihrer Horror-Songs kreiert hat. Dieser hier heißt The Western Design Version.

Tja, ob das wirklich ein Trost ist? Bald ist das Leben zu Ende, aber immerhin bin ich mit meiner Liebsten zusammen. So heißt es hier in Crossing the Sand. The Coral hörten wir vom aktuellen Album 388. Und davor Meekens und Western Design in der Dub-Version von Tony Maimone. Die Vorlage für den folgenden Song ist noch krass viel älter. Vor über 80 Jahren schrieb Woody Guthrie, Deportee, Plane Wreck at Los Gators. Ein Blueprint für Songs, die sich mit dem Schicksal von deportierten, also ausgewiesenen Menschen beschäftigen. Und ein Song ist, der nie an Aktualität eingebüßt hat, momentan aber unter anderem durch die Eisaktivitäten in den USA wieder aufflammt. Mit meiner Stimme, meinem Bewusstsein und meiner Gitarre trete ich erneut an Woodys Seite, sagt Eileen Jewell, um gegen Faschismus zu kämpfen. Ihre neue Version von Deportee.

Auch das ist eine Art Fluchtgeschichte, wenn auch eine frei gewählte. Charlie Marie hörten wir mit Kangamagas Highway von ihrem ganz neuen Album Signs. Darüber bin ich hoch erfreut, denn Charlie Marie ist alles andere als eine typische Country-Nashville-Maschinenkünstlerin, sondern sie ist sehr unabhängig und in ihren Songs, ja, was man so schön Soul-Searching nennt, unterwegs. Sie drückt auf den Schultern der großen Vorbilder stehend ihre ehrliche Welt aus und wollte genau damit auch schon mal alles hinwerfen. So schwer fand sie ihren Kampf als unabhängige Musikerin. Aber nun ist sie zurück mit einem neuen zweiten Album. Ohne großes Label erneut, dafür aber mit Unterstützung der aus Boston stammenden Band These Wild Plains. Tatsächlich aus Nashville kommt Kaitlyn Rose. Und als sie auf eine ihrer extrem seltenen Europatouren war, erhielt sie Live-Unterstützung von der Band Hollow Hand. Von ihnen hören wir einen sehr vielversprechenden neuen Song, Here Are the Tulips. Im September kommt ein neues Album von Hollow Hand und hier ist ihr neuer Song.

Kaitlyn Rose hören wir hier und Black Obsidian von ihrem letzten Album Kazemi, das im November 2022 erschienen ist. Sie ist eine sehr vorsichtige Musikerin, kommt nur mit neuen Songs, wenn sie wirklich starkes Material hat. Ihre Mutter ist eine der fundamentlegenden Songwriterinnen von der Karriere von Taylor Swift. Liz Rose ist ihr Name und da liegt vermutlich die Latte sehr hoch. Kommen wir zu einer Geschichte, die vermutlich jeder schon mal gehört hat. Ein Mann verlässt das Haus, um Zigaretten zu holen und kehrt nie wieder zurück. Hier ist die Version aus weiblicher Perspektive.

Nochmal ein Song von Jalen Gonder und Taken Out of the Picture von seinem neuen Album Doctrine of Love. Charlie Marie hörten wir mit Kalina und davor die Königin des Country Pop, jedenfalls in meinen Augen, Kacey Musgraves und Abilene vom aktuellen Album Middle of Nowhere. Kommt noch ein Song von Dexys Midnight Runners, tatsächlich was Neues. Im September wollen sie ihr

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0: 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Es ist 10 Uhr. 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
2: Ich bin David Riemer. Das heftig umstrittene Sparpaket der schwarz-roten Koalition bei den Gesundheitsausgaben startet ins parlamentarische Verfahren. Ministerin Wagen bringt heute ihren Entwurf in den Bundestag ein, der die gesetzlichen Krankenkassen finanziell entlasten und damit höhere Zusatzbeiträge verhindern soll.
3: Um über 16 Milliarden Euro sollen die gesetzlichen Kassen im kommenden Jahr entlastet werden. Vor allem mit Ausgabenbremsen bei Arztpraxen, Krankenhäusern und Pharmabranche. Auch sollen zum Beispiel Zuzahlungen für Medikamente steigen. Verantwortungsloses Kürzen kritisiert zum Beispiel die Deutsche Krankenhausgesellschaft und warnt vor spürbaren Folgen für die Patienten. Allerdings, es könnte sein, dass die Sparpläne noch gar nicht reichen, weil das Minus der Krankenkassen noch größer als zunächst gedacht ausfallen könnte. Aus Berlin, Thomas Thonfeld.
2: Heute treten die strengeren Migrationsregeln der europäischen Asylreform in Kraft. Dadurch sollen Schutzsuchende zwischen den Mitgliedsländern solidarischer verteilt und Asylverfahren schneller abgewickelt werden. Außerdem gelten neue Regeln für als sicher deklarierte Herkunftsstaaten.
4: Die neuen Regeln bedeuten Folgendes. Grundsätzlich wird an den EU-Außengrenzen kontrolliert. In Deutschland werden deswegen an den großen Flughäfen wie Berlin, Frankfurt, München oder Düsseldorf Zentren eingerichtet, in denen Migranten bleiben müssen. Und zwar dann, wenn sie aus Ländern mit einer Anerkennungsquote von weniger als 20% kommen. Oder wenn sie keine Papiere haben oder als Gefährder gelten. Dort können sie bis zu 3 Monate festgehalten werden. Außerdem sollen Abschiebezentren außerhalb der EU geschaffen werden, aber mit deren Einrichtung wird es noch etwas dauern. Aus Brüssel, Editha Ebeling.
2: US-Präsident Trump stellt erneut ein baldiges Rahmenabkommen mit dem Iran zur Beilegung des Krieges in Aussicht. Man habe eine großartige Einigung erzielt. Die Dokumente könnten noch am Wochenende in Europa unterzeichnet werden, sagte Trump im

0: Aus. Aus dem Iran kam allerdings umgehend ein Dementi. Trump hatte bereits mehrfach erklärt, ein Deal mit dem Iran stehe kurz bevor. Die Verhandlungen waren zuletzt aber immer wieder ins Stocken geraten. Die Fußball-WM in den USA, Kanada und Mexiko ist gestartet. Das Eröffnungsspiel hat Mexiko gegen Südafrika 2:0 gewonnen. Anschließend hat Südkorea gegen Tschechien einen Rückstand gedreht und ist mit einem 2:1 ins Turnier gestartet. Mit 48 Teams ist es die größte WM aller Zeiten. Die deutsche Nationalmannschaft startet am Sonntag gegen Curaçao in die WM. Zum Wetter die aktuelle Vorhersage des deutschen Wetterdienstes. Heute viele Wolken und von Westen zeitweise Regen, an den Alpen zum Teil länger nass. In der Osthälfte am Vormittag zunächst noch trocken, am Nachmittag lassen dann im Südwesten die Schauer nach. Höchstwerte 15 bis 22 Grad. Morgen zum Start ins Wochenende im Norden und Osten Schauer, in der Mitte vereinzelt nass, in der Südhälfte freundlicher und meist trocken. Maximal 17 bis 26 Grad, an den Küsten etwas kühler, im Südwesten sind bis 28 Grad drin.
1: Das waren die Nachrichten. 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
2: Hallo ihr Lieben, ihr hört 10 bis 12. Heute ist Freitag, der 12. Juni. Mein Name ist Liz Remter. Los geht's.

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1: Jesse, zusammen mit Obong Jaya. Ihr hört 10:12 hier bei Byte FM. Schön, dass ihr dabei seid und mich diese 2 Stunden hier begleitet. Das ist eine Musik von Jerry Paper, Quicksand.

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1: Musik von Jill Scott, Lifting Me Up heißt dieser Song. Und wie immer haben wir hier bei BYTE.FM auch heute eine Songempfehlung für euch. Unseren Track des Tages, der kommt heute von Baby Smith und heißt Limoncello River. Hinter dem Projekt stecken Ray Saunder und Saxon Gable von der australischen Ostküste. Kennengelernt haben sich die beiden allerdings nicht in Australien, sondern in Berlin. Mittlerweile sind sie sogar verheiratet. Musikalisch fanden sie unter anderem über gemeinsame Leidenschaften zueinander. Zarte, melodiöse Songs aus den 60ern auf der einen Seite, schwere 90s-Grunge-Gitarren auf der anderen. In der Musik von Baby Smith schlagen sich die Gitarren eher selten nieder, die Melodiosität dafür umso mehr, sie liegt eingebettet in weiche, flauschige Arrangements. Textlich soll sich unser Track des Tages bewusst nicht ganz stimmig anfühlen, fast unsinnig. Die Band sagt dazu, wir wollten ein Reibungsgefühl erzeugen, indem wir das Alltägliche mit Surrealen vermischt haben. Das hier ist also unser Track des Tages hier bei BYTE.FM, Baby Smith mit Limoncello River.

Track des Tages heute hier bei Byte FM vom australischen Duo Babysmith. Der Song heißt Limoncello River und das dazugehörige Album Lately Love Is Dead erscheint am 10. Juli.

Musik von Nomi hier bei Byte FM. Sweet Talk heißt der Song. Und ich habe nun einen Konzerttipp für euch. Mac DeMarco ist nämlich auf Tour und für zwei Termine auch in Deutschland unterwegs. Mac DeMarco, ein kanadischer Singer, Songwriter und Produzent, hat im vergangenen Jahr sein Album Guitar veröffentlicht. Eine Mischung aus traurig leichten Songs. Und genau diese könnt ihr nun bald live erleben. Mac DeMarco spielt am Montag schon in Offenbach im Kapitol und nächsten Mittwoch dann auch in Berlin in der Zitadelle Spandau. Natürlich präsentiert von Byte FM.

Sweeter von Mac DeMarco. Der kanadische Musiker ist auf Tour und macht bald auch 2 Stops in Deutschland. Live erleben könnt ihr Mac DeMarco am Montag in Offenbach im Capitol und am nächsten Mittwoch in Berlin in der Zitadelle Spandau, präsentiert von BYTE FM.

Super Furry Animals hier bei Byte FM mit Respectacle for the Respectful. Irgendwie so ein Zungenbrecher auf jeden Fall. Und das war ein Songwunsch von BC Camplight, als er uns vor ein paar Monaten hier besucht hat. Heute ist Freitag, bedeutet viel neue Musik. Für viele MusikerInnen ist heute Release-Tag. Zum Beispiel für die Londoner Musikerin Jasmine Lacey, bei der war es allerdings gestern schon soweit. Hat kein Album veröffentlicht, aber einen neuen Song und der trägt den Titel Sweetest Season. Ein Song mit sehr sommerlichen Vibes. Mitproduziert wurde der Song von Femi Colioso vom Ezra Collective. Und diesen Song hören wir jetzt, das hier ist Jasmine Lacey.

Das war neue Musik von der Londoner Musikerin Jasmine Lacey. Sweetest Season, gestern erst erschienen. Produziert wurde der Song von Femi Colioso vom Ezra Collective. Und das war nicht die erste Zusammenarbeit der beiden. Schon 2024 war Jasmine Lacey als Feature bei einem Song von Ezra Collective dabei. Den hören wir jetzt. Das ist hier God Gave Me Feet for Dancing.

0: Ezra Collective zusammen mit Jasmine Lacey, God Gave Me Feet for Dancing hier bei BeatFM. 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Den hören wir jetzt natürlich.
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1: Public Service Broadcasting mit dem Song Everest. 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

0: von St. James hier bei Byte FM mit Lay You Down. Unser Album der Woche kommt dieses Mal von Vince Staples und heißt Crybaby. Dass Vince Staples wütend ist, das sieht man ihm oft kaum an. Der Rapper aus Long Beach trägt meistens denselben stoischen Gesichtsausdruck, Blick nach vorn, Lippen gerade fast unlesbar. Doch in seiner Musik brodelt es seit Jahren. Auf Crybaby klingt diese Wut jetzt besonders direkt. Auch in den Musikvideos arbeitet er mit recht drastischen Bildern. In Blackberry Marmalade geraten wir in die Perspektive eines Amokläufers in White Flag, übermalt Staples eine US-Flagge weiß, nur um sie am Ende zu durchlöchern. Auch musikalisch ist das Album unruhiger und kantiger als seine letzten Platten. Live-Instrumente, verzerrte Gitarren, pumpende Bässe und West Coast Rap treffen auf Soul, Funk und Widerstandsmusik. Unser Album der Woche von Vince Staples heißt Crybaby und daraus hier ist das der Song Do You Know the Devil?
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0: Das hier ist ein Track von DJ Kotze. Busch Taxi heißt dieser Song. Und ich sitze jetzt hier im Beitefilm Studio, nicht mehr alleine. Silke Schwarzmann ist nämlich da, Projektkoordinatorin vom Hamburger Architektursommer. Erstmal Silke, schön, dass du da bist.
1: Ja, danke, dass ich hier sein darf.
0: Vielleicht als allererstes, was genau ist überhaupt der Hamburger Architektursommer?
1: Ja, der Hamburger Architektursommer ist das Festival der Baukultur. Uns gibt es seit 1994. Der Architektursommer findet alle 3 bis 4 Jahre statt und dieses Jahr zum 11. Mal. Es umfasst ein buntes Programm mit über 300 Veranstaltungen verteilt in der ganzen Stadt.
0: Schön. Und 3 Monate lang geht das Ganze ja von Mai bis Juli. Und du hast es eben selber schon gesagt, euch gibt es seit 94 jetzt zum 11. Mal. Wie hat sich euer Festival denn über die Jahre verändert? Ich nehme an, es ist größer geworden?
1: Es ist größer geworden, ja. Also wir haben einfach deutlich mehr Veranstaltungen und ja, es hat sich im Lauf der Jahre immer weiterentwickelt zu einer Art baukulturellen Bürgerinitiative. Also alle können mitmachen, alle können sich beteiligen, nicht nur große Häuser. Es sind ja ganz unterschiedliche VeranstalterInnen dabei, Vereine, Initiativen, Berufsverbände, Behörden, Architekturbüros, bis hin eben zu sehr engagierten Einzelpersonen, die auch teilweise ganz tolle Projekte auf die Beine stellen.
0: Und nun fragt man sich vielleicht, wenn man hört Hamburger Architektursommer, ist euer Festival auch für Leute, was die mit Architektur an sich jetzt vielleicht erstmal nicht so viel anfangen können? Für wen gestaltet ihr das Programm?
1: Ja, absolut, absolut. Also das Programm ist eigentlich ja die Möglichkeit, Baukulturvermittlung auch niedrigschwellig anzubieten, weil Architektur, Baukultur geht uns

0: alle an. Wir alle leben und bewegen uns täglich durch Architektur und also es ist, natürlich gibt es auch fachspezifische Veranstaltungen, aber im Prinzip wollen wir die breite Masse und auch Menschen, die sich sonst nicht damit beschäftigen,
1: ansprechen. Und es geht ja auch um Stadtentwicklung,
0: absolut,
1: richtig?
0: Absolut, ja.
1: Ihr seid ja nun schon mittendrin. Ich habe eben schon gesagt, seit Mai läuft der Hamburger Architektursommer schon. Einige Highlights liegen sicherlich schon hinter uns. Es stehen ja aber sicherlich auch noch ein paar an. Silke, hast du vielleicht ein paar Tipps, wo man vorbeischauen sollte?
0: Ja, am besten überall.
1: Natürlich.
0: Klar. Aber es gibt ein Programmpunkt, den ich in diesem Jahr auch besonders finde. Das Ingenieurbüro Wetzel und von Seeth feiert in diesem Jahr sein 150-jähriges Jubiläum und hat im Zuge dessen ein tolles Jubiläumsprogramm auf die Beine gestellt. Also mit einer großen Ausstellung, die jetzt Anfang Juli eröffnet wird. Und im Zuge dessen auch diverse Rundgänge und Vorträge zum Thema Ingenieurbaukunst anbietet.
1: Dann reden wir gleich noch ein bisschen mehr über den Hamburger Architektursommer. Wir hören jetzt erstmal einen Song, nämlich von Deus, das hier ist The Architect.
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1: Deus mit dem Song The Architect hier bei 10 bis 12. Und um Architektur geht es jetzt auch hier in dieser Sendung. Bei mir zu Gast ist nämlich immer noch Silke Schwarzmann. Die sitzt mir hier gegenüber vom Hamburger Architektursommer, das Festival der Baukultur. Eine Plattform für eine ganze Vielzahl von Veranstaltungen unterschiedlicher Formate zu Architektur, Landschaftsarchitektur, Innenarchitektur, aber auch Stadtentwicklung und Ingenieurbau. Silke, du bist Projektkoordinatorin. Was machst du da genau? Was bedeutet das überhaupt?
2: Ja, also das Stichwort Plattform passt total gut, weil wir sitzen da genau an der Schnittstelle, wo die Fäden zusammenlaufen, wo Menschen, Orte, Projekte, Ideen gesehen, gesammelt werden. Wir betreiben im Vorfeld sehr viel Netzwerkarbeit. Wir organisieren VeranstalterInnen-Treffen, auf denen genau diese Begegnungen stattfinden, die dann dazu führen, dass da Projekte geplant werden, dass da Begegnungen stattfinden und einfach Dinge möglich gemacht werden. Also.
1: Und was ist so das Tollste für dich an dieser Arbeit? Was macht diese Arbeit für dich persönlich aus?
2: Ja, ich begreife mich da manchmal eben genau als Möglichmacherin, so, weil dieses Sehen von Bedarfen, von Ideen, Zusammenführungen und dann zu beobachten, wie im Laufe der Vorbereitungszeit Projekte entstehen und wachsen und am Ende dann tatsächlich zustande kommen und in diesem tollen Katalogheft oder auf unserer Website erscheinen, das sind so für mich die schönsten Momente in diesem Job.
1: Du hast ja noch ein weiteres Highlight mitgebracht, was uns noch bevorsteht. Eine Fotoausstellung. Welche genau und warum die?
2: Ja, die Fotoausstellung von Tanja Birkner mit dem wunderbaren Titel Zuhause im Fischerhaus in Blankenese mitten im Treppenviertel. Also eine ganz tolle kleine Ausstellung zu einem ganz essentiellen Thema, nämlich einem der wichtigsten Grundbedürfnisse also diese Ausstellung beschäftigt sich mit dem Wohnen und zeigt anhand von drei Altonaer Siedlungen die Geschichte des Wohnungsbaus der vergangenen 100 Jahre. Und es ist eine sehr persönliche Ausstellung, weil eben auch in den Wohnräumen fotografiert wurde. Und
1: stelle ich mir spannend vor.
2: Das ist toll.
1: Vielleicht nochmal, bis wann läuft der Architektursommer in Hamburg jetzt genau? Also wann ist der letzte Tag, wo man Veranstaltungen besuchen kann?
2: Die offizielle Laufzeit endet am 31. Juli. Allerdings haben wir auch noch einige Veranstaltungen, die bis in den September hineinlaufen oder auch erst im Spätsommer eröffnen. Also das ist nach hinten raus ein bisschen offen.
1: Und das nächste Mal dann wieder in 3 bis 4 Jahren.
2: Irgendwann. Genau, genau.
1: Okay. Silke, vielen Dank, dass du da warst. Wir hören jetzt einen Song, der kommt von David Bowie und heißt Through These Architect Eyes.

David Bowie hier bei Byte FM mit dem Song Through These Architect Eyes. Ich habe eben noch mit Silke Schwarzmann über den Hamburger Architektursommer gesprochen. Und da bleiben wir auch direkt nochmal beim Thema Architektur. Die trägt nämlich auch Eric the Architect in seinem Künstlernamen. Ein Rapper aus Brooklyn hat genau heute an diesem Freitag einen neuen Song veröffentlicht. No Doubt, I'm in Love.

Das war neue Musik aus Brooklyn von Eric the Architect, No Doubt. I'm in Love heißt dieser Song hier bei Byte FM. Und den Rapper Eric the Architect kennt ihr vielleicht auch als Feature bei diesem Song hier von Jungle. Das ist Candle Flame.

Das hier ist Musik aus Schweden vom Brüderduo Dicky Alle. Shadow Man heißt der Track. Ihr hört Byte FM 10 bis 12 die Sendung und in dieser Sendung hören wir auch immer einen von euren Favoriten. Tracks, die ihr als Mitglieder in unserem Förderverein mit einem Herz markiert und euch so eure ganz persönliche Merkliste zusammenstellt. Bei vielen von euch ist ein ehemaliger Track des Tages drauf gelandet, kommt von Caitlin Aurelia Smith aus den USA. Ruin heißt der Song. Gewissermaßen ist das auch das Titelstück ihres kommenden Albums. Das Album trägt dann allerdings noch den Titelzusatz It's Not Just Music. Das Ganze erscheint am 2. Oktober. Wir hören den Vorgeschmack einer von euren Favoriten hier bei Byte FM, Caitlin Aurelia Smith mit Ruin.

Ein Track von Caitlin Aurea Smith. Das war Ruin, ehemaliger Track des Tages hier bei Byte FM und auch einer von euren Favoriten hier aus dem Programm.

Just My Luck von Obong Jaya hier bei Byte FM. Vom 26. Juni bis zum 3. Juli findet in diesem Jahr in Hamburg das Tonali Festival statt. Tonali, ein Bildungsprojekt, das zeigt, wie junge Menschen für klassische Musik begeistert werden können. Nicht nur als Publikum, sondern auch durch Beteiligung und eigene Ideen. Das Festival ist bekannt für innovative, partizipative Konzertformate. Im Mittelpunkt steht in diesem Jahr das sogenannte Kunstschutzgebiet. Damit ist ein Ort in einem Radius von 15 Minuten gemeint, rund um den Tonali Campus, also ein Gebiet, das in kurzer Zeit zu Fuß oder mit dem Rad erreichbar ist. Seit 2023 wird genau dieser Raum von Akademistinnen der Tonali Bühnenakademie, Jugendlichen aus der ganzen Stadt und Anwohnenden künstlerisch erforscht, bespielt und auch mitgestaltet. Aus diesem gemeinsamen künstlerischen Prozess soll beim Festival eine soziale Symphonie entstehen. Daneben bringt das Tonali Festival auch zahlreiche Konzerte auf kleine und große Bühnen, präsentiert Zukunftstage, eine Denkwerkstatt und verleiht auch den Tonali Award Mut zur Utopie. Das Ganze präsentiert von Byte FM.

Musik von Twin Sister hier bei BeatFM, Bad Street, der Song. Die Band Kapatult tritt in 4 Tagen auf, am 16. Juni im Kulturzelt in Kassel. Kapatult, eine 4-köpfige Indie-Pop-Band aus Leipzig, bezeichnen ihren Stil auch als Kaktus-Pop, was auch immer das bedeutet, spitz und stachelig vielleicht. Und Kapatult haben in diesem Jahr im Februar sogar ihr 2. Album veröffentlicht und bringen auch sicherlich den ein oder anderen Song daraus mit. Immer alles gleichzeitig heißt die Platte, daraus stammt auch dieser Song. Das hier ist der Opener, es bringt mir nichts.

Kapatult waren das, es bringt mir nichts, der Song Opener ihres aktuellen Albums, immer alles gleichzeitig. Und Kapatult treten in 4 Tagen am 16. Juni im Kulturzelt in Kassel auf, präsentiert von BeiteFM.

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1: Chloe Kisha hier bei Byte FM. Sex, Drugs and Existential Dread heißt der Song. Es ist Juni, bereits seit fast 2 Wochen, und der Juni ist auch der Pride Month. 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Die hat unter anderem Musik von Drangsal, Ebbo, Sam Venslaw, Chapel Roan oder aber auch Girl in Red für euch dabei. Und Girl in Red hören wir jetzt auch mit dem Song Girls.

Girl in Red mit dem Song Girls. 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

Erykah Badu hier bei Byte FM. On and On, der Track. Das war 10 bis 12 für heute und auch für diese Woche. Hier im Programm von Byte FM geht es dann gleich weiter mit der Sendung Neuland und den Neuerscheinungen der Woche. Dieses Mal präsentiert von Patrick Ziegelmüller. Mein Name ist Liz Remter und ich habe nun zum Abschluss noch einen Song von The Divine Comedy für euch, Invisible Threat. Macht's gut, ciao.

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2: Ich bin David Riemer. Der Bundestag befasst sich heute zum ersten Mal mit den umstrittenen Sparplänen zur Stabilisierung der gesetzlichen Krankenkassen. Gesundheitsministerin Wagen bringt einen Gesetzentwurf ein, der die Kassen 2027 um mindestens 16,3 Milliarden Euro entlasten und höhere Zusatzbeiträge verhindern soll.
3: Die Milliardeneinsparungen im Gesundheitsbereich seien kein Selbstzweck, verteidigte Wagen die schwarz-roten Sparpläne. Es ginge darum, die Versicherten zu entlasten und Unternehmen Planungssicherheit zu geben. Nach Ansicht der Ministerin ist das Gesetz sozialverträglich und fair, denn es verlangt allen etwas ab. Ohne Reform droht den gesetzlichen Kassen, Wagen zufolge dagegen der finanzielle Kollaps. Die Pläne hatten für viel Kritik gesorgt. Praxen fürchten finanzielle Engpässe, die Länder warnen vor einem Kliniksterben und Versicherte sehen sich einem Wegfall von Leistungen gegenüber bei gleichzeitig höheren Zuzahlungen. Tanja Wagner, Nachrichtenredaktion.
2: Die Welle der Firmenpleiten in Deutschland reißt in der Wirtschaftskrise nicht ab. Im ersten Quartal wurden fast 6.300 Unternehmensinsolvenzen beantragt. 6,5% mehr als vor einem Jahr, teilte das Statistische Bundesamt mit. Auch Privatleute geraten zunehmend in finanzielle Bedrängnis. Die Zahl der Verbraucherinsolvenzen lag im März mit etwa 7.500 Fällen um fast ein Fünftel höher als im Vorjahr. Am Flughafen Hamburg hat die Polizei den gesamten Sicherheitsbereich geräumt. Grund sei eine polizeiliche Lage, sagte ein Sprecher der Bundespolizei.
4: Selbst aus den Maschinen, die schon für den Abflug bereit waren, mussten die Leute wieder aussteigen. Die Menschen stauen sich vor den Eincheckschaltern und in den Cafés und Läden, die vor dem Sicherheitsbereich liegen. Auf den Anzeigetafeln sind für viele Flüge Verspätungen von bis zu 3 Stunden angezeigt. Ob das ausreicht, ist unklar, denn noch steht nicht fest, was genau die Räumung ausgelöst hat. Ein verdächtiger Koffer? Eine Drohung? Wie die Bild-Zeitung berichtet, hat die Bundespolizei eine Lounge durchsucht. Lea Matschulat, Nachrichtenredaktion.
2: Der als Timi bekannte Buckelwal hat nach seiner Freilassung durch eine private Initiative rund 215 Kilometer absolviert. Das habe die Auswertung des am Wal befestigten Senders gezeigt, sagte Mecklenburg-Vorpommerns Umweltminister Backhaus. Bisher sei nur der Bewegungsradius klar, die anderen Daten müssten noch ausgewertet werden. Der Wal war am 14. Mai tot vor der dänischen Insel Anholt treibend entdeckt worden. Zum Wetter die aktuelle Vorhersage des Deutschen Wetterdienstes. Heute viele Wolken und von Westen zeitweise Regen, an den Alpen zum Teil länger nass. In der Osthälfte am Vormittag zunächst noch trocken, am Nachmittag lassen dann im Südwesten die Schauer nach. Höchstwerte 15 bis 22 Grad. Morgen im Norden und Osten Schauer, in der Mitte ab und zu nass, in der Südhälfte freundlicher und meist trocken. Maximal 17 bis 26 Grad, an den Küsten etwas kühler. Im Südwesten wird's am wärmsten mit bis zu 28 Grad.
0: Das waren die Nachrichten.

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1: Die neuesten Platten der Woche auf Byte FM mit Patrick Ziegelmüller. Hier geht es los mit By Parula.

Bei Parula hörten wir ihr Track I Don't Know vom neuesten Album Something Out of Nothing. Bei Parula kommen aus Montreal, haben einmal eine ganz ungewöhnliche Zusammensetzung. Einer davon kommt aus Neapel, ein Katalane dabei, ein Chilene, haben sich halt in Montreal getroffen. Die Band gegründet, immer von nur 3 Tagen erste Songs aufgenommen, also fast schon eine filmreife Gründungsgeschichte. Neuestes Album, Something Out of Nothing, da gibt's warmen Folkrock drauf zu hören, der an die 90er Jahre erinnert. Die erste Hälfte des Albums mit einer Reihe Abtempo-Nummern, dann wird's im zweiten Teil etwas ruhiger. 2 Songs auf Spanisch hier von By Paruda, gerade der Track I Don't Know. Und heute bei Neuland gibt's neue Musik von natürlich Vince Staples und dem Album Cry Baby, unserem Album der Woche. Dazu mehr in der zweiten Stunde. Musik auch Neues von der Grucci Gang von Alexis Taylor. Ich habe für euch dabei Micha Acher von The No Twist mit Solo-Geschichten, Jonas Policewoman mit der neuen Platte, John Spencer mit dabei und hier geht's weiter mit Paycheck und ihrem Track Generic Actress.

Generic Actress, ein Song von Paycheck. Paycheck sind Alison Goldfarb, eine Filmmacherin und Musikerin aus St. Louis, und zweiter im Bunde ist Jackson McIntosh, auch Mitglied bei den Bands Tops und Drug Dealer aus Montreal. Die beiden haben sich aber jetzt hier vor gut 6 Jahren kennengelernt und dann in Los Angeles niedergelassen und gerade diese Woche ihr selbstbetiteltes Debütalbum, also einfach nur Paycheck betitelt, veröffentlicht. Darauf ja, gibt es netten 80er-Jahre-Pop im Stile der irgendwie Pet Shop Boys und anderen Synthie-Pop-Bands der damaligen Ära. Und nach Paycheck geht es weiter hier bei Neuland mit Infinity Song, einer Band aus New York. So eine Familienband um die Geschwister Boyd, machen Musik zwischen ja, Softrock und R&B. Ihr viertes Album ist auch selbst betitelt, Infinity Song, also der Titel des neuesten Albums. Und hier kommt die Band mit One Foot Out.

One Foot Out, das war ein Infinity Song, die Band aus New York mit ihrem vierten Album, selbst betitelt. Die nächste Künstlerin kommt wiederum aus Los Angeles, Kelsey Lou heißt sie, ist Sängerin und Cellistin, hat vor sieben Jahren ihr Debütalbum Blood veröffentlicht. Jetzt kommt nach langer, langer Zeit das zweite Werk, So Help Me God, betitelt. Wurde gemeinsam mit Jack Antonoff, den kennt man von den Bleachers und auch Songwriter für Taylor Swift unter anderem und auch Yves Rothman produziert, also die neue Platte von Kelsey Lou. Zu den Gästen des Albums gehören unter anderem Thampha, Kamasi Washington ist dabei und auch Kim Gordon, man höre und staune. Musikalisch eigentlich das Ganze teilweise an Kate Bush vom Gesang her. Hier kommt Kelsey Lou mit Running to Pain.

Ihr hört Neuland auf. Byte FM, hier gibt's die neuesten Platten der Woche. Und eine neue Scheibe kommt heute oder diese Woche von John Spencer raus. Songs of Personal Loss and Protest betitelt. Davon hörten wir gerade den wundervollen Song Fanfare, in Klammern Another Point of View. Seit über 40 Jahren ist John Spencer, ja, man kann fast sagen, eine innovative Kraft in der Musikszene. Hat mit Bands wie Pussy Galore, The John Spencer Blues Explosion, Heavy Trash, John Spencer and the Hitmakers, Boss Hawk, The Honeymoon Killers, Gibson Brothers und auch Taxidermy Girls eine schwindelerregende Diskografie vorzuweisen. Der Blues ist seine Bibel und der Rock'n'Roll ist sein Schlachtruf. Das Album, das neue, Songs of Personal Loss and Protest, wurde mit seiner seit Jahren bestehenden Tourband aufgenommen. Neben ihm selbst, John Spencer, also an Bass und Gitarre, ist es Kendall Wind am Bass und Mackie Bowman am Schlagzeug. Sie liefern ja hypergetriebenen Soul, kraftvolle Grooves und trockenen Blues. Dazu tighte Bass und Drums und Spencers Crooning und lautstarkes Klagen über die schwierigen Zeiten setzt dem Ganzen ein bisschen die Krone auf. Weiterer Track hier von John Spencer, Vermin Attack.

John Spencers Antwort auf alle Probleme dieser Welt lautet schlicht und einfach Rock and Roll. Songs of Personal Loss and Protest heißt das neueste Album von John Spencer. Vermin Attack hörten wir gerade eben und die Rhythmussektion von John Spencer, also Bassistin Kendall Wind und Schlagzeuger Mackie Bowman, sind auch bei der nächsten Band mit im Boot, und zwar The Bobby Lees, eigentlich glaube ich die Hauptband der beiden. Hier dann zu dritt die Band The Bobby Lees aus New York, machen auch so Garage- und Rock'n'Roll-Verweise mit einer rohen Punk-Energie vorgetragen. Und genau, dritte im Bunde bei The Bobby Lees ist Sam Quarton, die einen ziemlich ultra coolen Sprechgesang hat und Sam Quarton spielt Gitarre, singt und genau, das vierte Album von The Bobby Lees trägt den Titel New Self, hier der Track Napoleon.

Wow, großartiger Track hier von The Bobby Lees, einem Trio aus New York. Napoleon hörten wir, der Track von ihrem neuesten Album New Self, viertes Album der Band um Sam Quartin. La Sécurité sind eine bunte Truppe aus Montreal, wurden 2022 gegründet. Mit Bingo gibt es jetzt das zweite Album der Band. Darauf zu hören gibt es kantige Arrangements, versteckte Dissonanzen, plötzliche Akkordwechsel, Polyrhythmen, nervöse Beats, also irgendwie Art Punk mit No Wave, Noise Rock zusammen irgendwie fusioniert und das Ganze dann zweisprachig vorgetragen. Tracks sind auf Englisch oder auf Französisch. Hier kommen La Sécurité mit Snack City.

Snack City hörten wir. Ein Track von La Sécurité aus Montreal aus Kanada. Das Ganze von ihrem neuesten zweiten Album Bingo. Bingo auch quasi für die nächste Band, weil Bingo im Sinne von den Vogel abgeschossen. Generation. Generation ist das Musik- und Kunstprojekt des französischen Musikers, Produzenten und DJs Benoit Heitz. Kennt man auch vielleicht unter seinem Künstlernamen Sirkin, da macht er auch irgendwie Musik. Und jetzt gibt's von Generation eine Platte, Love and Tears betitelt. Da gibt's einen Song drauf, Storm heißt der. Und zu diesem Song gibt's ein Video. Für die Umsetzung war der französische Regisseur Romain Gavras heißt er, verantwortlich. Und bei dem Video und auch bei dem Song ist der schwedische Rapper Young Lean zu Gast. Der spielt dort einen untastbaren Schulschläger, der es auf einem reinen Jugendinternat in Leeds auf rothaarige Mitschüler abgesehen hat, dabei auch eine Menge Drogen konsumiert. Und im zweiten Teil des Videos stehen nachher alle Schüler auf einer Treppe, die so versetzt angeordnet ist, ein bisschen wie so eine kleine Bühne. In der Mitte steht Young Lean mit einer Zigarette im Mund und macht so ein bisschen eigentlich gar nichts. Und um ihn herum, die ganzen Schüler der Schule sind am Tanzen und machen das mit ungelenkten Bewegungen und jeder macht das anders mit einer anderen Choreografie und in der Masse sieht das total verrückt aus. Und für diese Choreografie ist verantwortlich Damien Jallet, hat auch schon einige Preise gewonnen für Choreografien und das ganze Video geht gerade viral im Netz, hat glaube ich schon irgendwie 14.000 Aufrufe. Wenn ihr das euch angucken möchtet, einfach mal im Netz suchen oder auf der Beschreibung hier bei der Neuland-Sendung ist es verlinkt oder auch eingebettet, könnt ihr euch gerne angucken. Also fantastische Band, fantastisches Video, fantastische Platte. Hier kommt der Track dazu. Storm 2 Generation featuring Young Lean. 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

Storm 2 featuring Young Lean, das war ein Track von Generation vom Album Love and Tears. Und das Video zu diesem Song ist so gut, dass man drüber fast die Musik vergessen könnte. Nochmal ein kleiner Tipp an dieser Stelle, sich das anzugucken. Die nächsten Künstler, das ist einmal der US-amerikanische Sänger und Songwriter Carly Morton, zusammen mit dem in Israel geborenen und seit Jahren in Berlin lebenden Schlagzeuger, Songwriter und Produzenten Gidon Carmel. Das Album Joker erzählt die Lebensgeschichte von Carmels Großmutter Joker, die von ihrer Deportation nach Auschwitz über die Jahre nach dem Holocaust bis hin zum Tod in Israel 78 geht, die Lebensgeschichte. Und Ausgangspunkt dieses Albums war eine Kiste mit Briefen, die Gidon Carmel 2018 im Keller seiner Eltern entdeckte. Geschrieben hatte die Briefe seine Großmutter Joker, die er selbst nie kennengelernt hatte. Sie starb, bevor er geboren wurde. Und beim Lesen begann für ihn ein Prozess des Erinnerns an eine Großmutter, die ihm bis dahin nur aus Fotografien und Familiengeschichten bekannt war. Das Album entfaltet sich in 11 Songs, erzählt aus der Perspektive unterschiedlicher Menschen, die Joker in verschiedenen Lebensphasen begegneten, ihre Mutter, ihren Bruder, ihren Mann, ihren Sohn. Wir hören von dieser Platte, also Gidon Carmel und Carly Morton zusammen, den Track Guitar, The Mother, dazu die Jahreszahl 1945.

Gidon Carmel und Carly Morton erzählen hier die Geschichte von Gidon Carmels Großmutter, Joker mit Namen und der Chat gerade eben Gitta the Mother, wahrscheinlich ein Brief von der Mutter von Joker, die wohl Gitta hieß oder andersrum, also ein Brief von der Mutter an die Tochter oder von der Tochter an die Mutter, wie auch immer. Das Ganze vom Album Joker und wir machen weiter mit Joan as Policewoman, die kennt ihr alle, Joan Wasser als Künstlerin aus New York, Joan as Policewoman, ihr Künstlername, bekannt für eine Mischung aus Soul, Indie, Rock und ein bisschen auch Pop dabei, die sie zu einem ziemlich eigenen Sound verschmelzt. Ihr Album Real Life erschien 2006 und es gibt es in einer neuen Version, Real Life Evolution, 10 neue Versionen der Songs, die im Laufe von 2 Jahrzehnten voller Live-Auftritte und ständiger Neuerfindung entstanden sind. Manche der Songs sind subtile Verfeinerungen, andere verwandeln die Originale ziemlich radikal. Hier kommt Joan as Policewoman mit The Ride in der Real Life Evolution Version.

Ihr hört Neuland auf. Bei der FM gibt es die neuesten Platten der Woche. Und eine davon kommt von Micha Acher. Den kennt ihr alle als Mitglied von The No Twist. Platte heißt Henry and the Ghost Songbook. Darauf öffnet Micha Acher sein Songbook mit Kompositionen aus frühen Jahren. Die Tracks wurden alle schon mal veröffentlicht, aber in einer anderen Form, in anderen Besetzungen. Mit anderen Bandprojekten, wie zum Beispiel den Tide and Tickle Trio, The No Twist, MS Jones oder auch mit dem Alien Ensemble. Und Micha Acher ging es darum, herauszufinden, wie die bekannten Stücke in einer kammermusikalischen Besetzung klingen, hier in dieser, auf dieser Platte. Mit einem Fuß die Musik in Pop, mit einem im Folk, mit einem im Jazz, mit einem in der Klassik. Radio 4 hörten wir gerade von Micha Acher. Es geht weiter mit Nana Osei Tumbarima. Der kommt eigentlich aus Ghana, lebt aber inzwischen in Belgien, wo er nur mit seinen Instrumenten und mit seinem Handgepäck strandete. Auf seinem Debütalbum Journey to the Unknown, also Reise ins Unbekannte, verarbeitet er seinen persönlichen Kulturschock, also das Ankommen in Belgien. Er spielt eine traditionelle Harfe, eine Seperewa, und auf der Platte gibt es traditionelle ghanische Rhythmen und eine sehr soulige Stimme. Hier kommt Nana Osei Tumbarima mit dem Track Mbapo.

Reduziert aufs Wesentlichste. Das war Nana Osei Tumbarima, ursprünglich aus Ghana stammend. Der Track Paebo vom neuesten Album. Aufs Wesentlichste. Das war Nana Osei Tumbarima,

Bonge Sive Mabandla hörten wir, der Track Kude vom Album Dingubani. Von Südafrika geht's auf unserer kleinen Afrika-Reise weiter nach Nairobi. Da gibt's eine Band, ein Projekt, Odd Okodo betitelt. Odd Okodo, das ist einmal Olithra Tego, ein Musiker und Sänger aus Nairobi. Und zweiter im Bunde ist der Schlagzeuger und Perkussionist Sven Kaczirek, der aus Hamburg, glaube ich, kommt. Die beiden haben Odd Okodo 2018 gegründet und jetzt auf ihrem neuesten Album Palagoma eine Gastsängerin dabei, und zwar Ogoya Nengo. Ogoya Nengo ist inzwischen 83 Jahre alt und singt Dodo. Dodo ist so ein beliebter traditioneller Gesangsstil der Frauen in den Luo-Gemeinschaften Nairobis. Männer sind herzlich eingeladen, die Sängerin mit Trommeln, Saiteninstrumenten oder Flöten zu begleiten und die Texte durch Zwischenrufe zu kommentieren. Und Dodo wird gespielt, so sagt zumindest Ogoya Nengo, um den Menschen gute Laune zu machen. Also mal gucken, ob ihr auch gute Laune bekommt. Hier kommt der Track Niri Moko von Odd Okodo zusammen mit Ogoya Nengo.

Niri Moko, ein Song von Ott Okoro im Kooperation mit Ogoya Nengo, der 83-jährigen Sängerin. Das Ganze vom Album Palagoma. Ihr hört Neuland auf BytefM. Ich habe noch Musik für euch in der zweiten Stunde von unter anderem Jäger aus Berlin sind dabei, ebenfalls aus der Hauptstadt Klee. Dann gibt's Musik von natürlich unserem Album der Woche. Das kommt von Vince Staples und den Titel Crybaby. Ich habe die Grucci Gang für euch dabei und hier geht's erstmal weiter mit Alexis Taylor und Mike Simonetti und ihren Track Perfect Kiss.

0: Perfect Kiss, das war Alexis Taylor, den kennt ihr von Hot Chip, hier zusammen mit Mike Simonetti. Der ist Gründer von Troubleman Unlimited und auch von Italians Do It Better und Hälfte des New York Electro, der New York Electro-Band Pale Blue, also Mike Simonetti und Alexis Taylor hier mit dem Track Perfect Kiss von einer frisch gebackenen EP, die die beiden zusammen rausgebracht haben. Jessie Reyes ist eine kanadische R&B-Sängerin aus Toronto, wurde bekannt vor allem als Gastsängerin beim Eminem-Album Kamikaze, das war 2018. Ja, diesen Gastsängerauftritt bezeichnete der Tagesspiegel damals als einzigen Lichtblick auf diesem ganzen Album. Schon bezeichnend. Jessie Reyes hat jetzt ihre vierte Platte veröffentlicht, Little Vengeance betitelt. Da gibt's 17 Tracks drauf, mit vielen Kollaborationen, unter anderem mit Moni Long, den wir hier hören. Ain't You Tired.
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Angio Tired, das fragt hier Jesse fucking Reyes, hat sie selbst gerade gesagt hier, in dem Gesang im Duett mit Moni Long, das Ganze vom neuesten Album A Little Vengeance. R&B-Musik aus Kanada. Die Grucci Gang ist ein Projekt von Francesco Wilking, den kennt man von Tele und auch von Die Höchste Eisenbahn. Zusammen mit Patrick Reising, die sich unterschiedliche MusikerInnen einladen, um deutsche Songs ins Italienische wiederzugeben. Und ja, inspiriert von Italien als Sehnsuchtsort, als Alltagskulisse und auch als Erinnerungsraum natürlich. Jetzt gibt's die dritte Platte, Ombrelloni e Gru. Betitelt, heißt auf Deutsch so viel wie Sonnenschirme und Kräne, also Kräne von Baukräne. So gibt es italienische Versionen von Songs, unter anderem von Buntspecht, vom Fetten Brot, Ideal, Hildegard Knef, Hannes Wader und sogar auch David Bowie werden hier ins Italienische übersetzt. Gäste sind Fettes Brot, Sven Regner, Fai Barber und viele andere. Wir hören einen Song, ich sage nicht, wer das Original war, könnt ihr vielleicht selbst raushören und ich verrate es hinterher. Da heißt hier Occhi Blu, hier kommt die Grucci Gang.

0: Oki Blue, das Original heißt natürlich Blaue Augen, stammt von der Band Ideal aus dem Jahre 1980. Hier die italienische Version von der Grucci Gang, zu Gast bei diesem Song Filippo Riva und Ali Neumann vom neuesten Album Ombreloni e Gru, Sonnenschirme und Kräne. Der nächste Künstler kommt wirklich aus Italien. Michele Ducci kommt aus der Region Emilia-Romagna in Oberitalien. Mit Snail in the Clouds gibt es gerade sein zweites Album. Auch teilweise sehr ruhig, teilweise auch ein bisschen Richtung gitarrenlastiger und ein bisschen nicht lauter, aber schon ein bisschen kräftiger vielleicht vom Sound her. Hier kommt Michele Ducci mit Woman Like You.
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Ihr hört Neuland auf Byte FM. Wir kommen hier zu unserem Album der Woche. Das trägt den Titel Cry Baby und kommt von Vince Staples. Vince Staples kommt aus Long Beach, Kalifornien, ist Rapper, aber auch Künstler in Richtung Film und Fernsehen. Bekannter erlangte Vince Staples durch seine Soloalben, natürlich aber auch durch die Hip-Hop-Crew Odd Future, wo er mitgemacht hat. Hat auch Songs gemacht mit Billie Eilish und Kendrick Lamar zusammen. Also viel große Namen, war auf Tour mit A$AP Rocky und Gorillaz, also Vince Staples hat schon irgendwie seine Base sich erarbeitet und über die Jahre war er auch in zahlreichen Film- und Fernsehproduktionen zu sehen, darunter die satirische The Vince Staples Show auf Netflix, die aber glaube ich abgesetzt wurde. In seinen Texten auf der neuen Platte Cry Baby geht's um Polizeigewalt und rassistische Übergriffe. Musikalisch hat er Live-Instrumente benutzt, wahrscheinlich damit es auch auf der Bühne besser funktioniert, teilweise verzerrte Gitarren und Bässe um seine Raps aufgebaut und bei ruhigeren Songs kommt auch manchmal wehmütiger, warmer Soul zum Vorschein, wie zum Beispiel bei diesem Track hier, 7 in the Morning, Vince Staples.

0: 7 in the Morning, ein Track von Vince Staples von dem Album Crybaby, sein 7. übrigens, und das ist ihr Album der Woche auf BYTE.FM. Mehr dazu, wenn ihr nachlesen wollt, online auf unserem Blog. Weiter geht's mit Hip-Hop aus New York, mit Wiki. Wiki, das ist Patrick G. Morales, kommt aus Manhattan, hat mit 17 Jahren die Gruppe Red King ins Leben gerufen und in den letzten Jahren dann mit vielen Leuten auf deren Alben und Tracks zusammengearbeitet. Mit Ancient History gibt es jetzt sein 4. eigenes Album, wurde von Leuten wie The Alchemist, Nick Hakim und auch Mount Kimby und vielen anderen produziert. Und bei dem Track, den wir gleich hören, Park, gibt es erstmal so ein Sample von Harvey Keitel aus dem Film Smoke.
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Das war ein Track von Wiki, alias Patrick G. Morales. Der Track Park, er spricht es eher wie Pork aus, aber egal. Vom Album Ancient History und Harvey Keitel am Anfang mit so einem kleinen Sample dabei gewesen. Die nächste Künstlerin, auch eine Rapperin, kommt aber aus Mali. Amy Jerivolo heißt sie. Als junges Mädchen hat sie sich an den Werten der Älteren anpassen müssen. Dann kam die Energie von Hip-Hop in ihr Leben. Amy rappte zusammen mit ihren Cousins auf einem Schulwettbewerb und fand ihre Leidenschaft. Jetzt gibt's mit Maya ihr viertes Album. Darauf mischt sie malische Folk-Instrumente mit der rohen Energie des Rap und ja, rappt über den Kampf junger Frauen, sich zu emanzipieren. Gäste unter anderem die senegalesische Rapperin Mina Lawalé. Auf diesem Track hier zu hören: Power.

Ihr hört bei der FM, hier gibt es gerade neue Platten bei Neuland. Eben gerade Musik von Haley Davis, die stammt aus einem kleinen Ort in Nordkalifornien, etwa eine Stunde nördlich von San Francisco. Hat im Alter von 19 Jahren ihre Schule abgebrochen, dann in Restaurants gearbeitet, in kleinen Kneipen Auftritte gehabt und sich dem Songwriting gewidmet und Material für ihr Debütalbum Wandering Star zusammen geschrieben, welches diese Woche erscheint. Ihr Debütalbum von Haley Davis. Darauf greift sie auf Einflüsse aus Country und Folk zurück und lässt den Geist der frühen 70er wieder aufleben, als Carole King oder auch Joni Mitchell das Songwriting neu definierten. Und Haley Davis blickt auf die goldenen Zeiten des Laurel Canyon Songwritings zurück. Eben gerade hörten wir sie mit dem Track Lonely Too. Als nächstes dann Philia, bedeutet auf Griechisch so wie Liebe. Philia war auch der Name einer Wiener Musikerin. Nina Schwarzort heißt sie eigentlich. Selbst nennt Kolleginnen wie Adrienne Lenker von Big Thief oder auch Hayley Williams von Paramore als Vorbilder. 22 erschien ihr Debütalbum For Someone, jetzt das neueste Werk A Deep Breath Out. Hier Philia mit Scratch.

Musik aus Wien mit Philia, der Song Scratch vom neuesten zweiten Album A Deep Breath Out. Wir gehen nach Berlin, daher kommt der Musiker Florian Stepper, Sänger und Gitarrist der Post-Punk-Band Kaufmann Frust, jetzt aber auch aktiv als Ghost and Errors. Ghost and Errors hat sich über die Jahre hinweg quasi entwickelt, hat über 6 Jahre, glaube ich, dran gearbeitet und von einer einzelnen Idee, also akustische Idee, ist gewachsen zu einem ganzen Bandprojekt. Inzwischen sind 17 MusikerInnen an diesem Album beteiligt. Teenage Pros betitelt das Ganze und ja, diese Mitwirkenden waren vor allen Dingen Freundinnen und auch musikalische Weggefährtinnen. Musikalisch gibt es bei Ghost and Errors irgendwie alles vom Antifolk bis zum Postpunk. Hier kommt der Track Nothing.

Vom Album Teenage Pros hörten wir den Track Nothing von Ghost and Errors, neues Projekt des Berliner Musikers Florian Stepper. Jaka ist wahrscheinlich die produktivste Band Berlins. Mit Jeans erscheint jetzt nämlich Album Nummer 7, seit die Band im Jahre 2021 ihr 10-Album-Projekt angekündigt hat. Jaka, das ist einmal Schlagzeuger Christian Obermeier, kennt ihr auch von den Innits. Dann ist Gitarrist Daniel Meteo dabei vom Berliner Shit-Katapult-Label. Und als Bassistin und Sängerin Jaka Wehmeier, auch Namensgeberin dieser Band, kennt man auch als Bassistin sonst bei der Band Gewalt. Die treffen sich nach Tagesplan und legen los wie eine Jazz-Formation. Die Songs entstehen so ein bisschen im Werkstattverfahren und klingen zwischen luftigen Krautpop und minimalen Post-Rock. Vom Album Jeans, hier Jaka mit Rollover.

Jelka hören wir gerade noch mit ihrem Track Rollover. Siebtes Album der Berliner Band ist mit dem Titel Jeans gerade frisch am Start. Auch die nächste Band aus Berlin, Klee-Zee, seit 25 Jahren fast unterwegs. Die Band um Tobias Siebert, der Gitarrist und Gesangsparty übernimmt bei Klee-Zee. Das sechste Album der Band wurde gerade veröffentlicht und ist von der düsteren Ahnung getrieben, dass da draußen gerade etwas kippt. Titel nämlich Einmal mehr mit dir gegen die Furcht. Auf die Frage, was tun, wenn alles zusammenbricht, sagen Klee-Zee, näher zusammenrücken, gemeinsam gegen die Furcht. Ja, hier ihr Track, Call It Love.

Klitz, hier mal so ein bisschen so ein Sound seit einiger Zeit, der mich an The Cure erinnert. Hier, ihr Track Call It Love vom neuesten Album Einmal mehr mit dir gegen die Furcht. Das war's hier bei Neuland auf Bad FM. Letzten zwei Songs kommen aus Japan. Zum einen mal Mono, eine japanische Post-Rock-Band, die 99 in Tokio gegründet wurde und viele ihrer Alben wurden von Steve Albini produziert. Steve Albini war quasi ein Bandmitglied bei Mono, könnte man fast sagen. Der war ein wichtiger Bestandteil für den Sound der Band und brachte ein bisschen Ordnung ins Chaos, wenn sie im Studio waren. Allerdings verstarb Albini 2024 und Mono waren sich unsicher, ob und wie sie weitermachen sollten. Ersatz haben sie in Brad Wood als Produzenten gefunden und für die 8 Kompositionen des Albums Snowdrop wurde ein 10-köpfiges Orchester sowie ein 8-stimmiger Chor engagiert. Danach dann, nach Mono gleich, hier noch ein paar Takte von Toshiko Noriko, auch aus Japan, von ihrem neuen Album Pon, der Track Kariki Nihana, aber erstmal hier gleich Mono mit Shion und am Mikrofon sagt Tschüss und danke fürs Zuhören. Patrick Ziegelmüller, nächste Woche ist mein Kollege Henning Tudor-Kaspum hier für euch am Start.

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2: Ich bin Dirk Zeitler. Flugtickets bei Flügen aus Deutschland werden wie geplant ab Juli weniger stark besteuert. Der Bundesrat hat der Senkung der Ticketsteuer abschließend zugestimmt. Unklar ist allerdings, ob Fliegen damit für alle günstiger wird.
3: Je nach Strecke zahlen die Airlines zwischen 2,50 Euro und 11,40 Euro weniger Steuern pro Passagier und Flug. Allerdings haben bereits so einige Gesellschaften angekündigt, das nicht an die Kunden weiterzureichen. Ein Grund dafür sind die stark gestiegenen Kerosinpreise. Ein weiterer Grund ist, dass Deutschland im Vergleich zu anderen Ländern für die Fluggesellschaften ein recht teurer Standort ist. Tanja Wagner, Nachrichtenredaktion.
2: Die Länder melden massive Einwände gegen das Sparpaket der schwarz-roten Koalition bei den Gesundheitsausgaben an. Im Bundesrat warnte der rheinland-pfälzische Ministerpräsident Schnieder, das Paket gefährde Versorgungsstrukturen, gerade in Flächenländern. Die Länder fordern die Streichung mehrerer geplanter Einsparmaßnahmen bei Kliniken, Praxen, Apotheken und Pharmabranche. Sie könnten das Gesetz über den Vermittlungsausschuss ausbremsen. Der Buckelwal, der wochenlang vor der deutschen Ostseeküste für Aufregung sorgte, ist vermutlich am 6. oder 7. Mai verendet und damit wenige Tage nach dem Ende der Rettungsaktion, die das Tier in die Nordsee geschleppt hatte. Das zeigen Daten des Senders, den der Wal trug, wie Mecklenburg-Vorpommerns Umweltminister Backhaus bekannt gab.
4: Der Tracker hatte Backhaus zufolge bis zum 7. Mai Daten geliefert, darunter Wassertiefe, Temperaturen, Bewegungsabläufe und Geschwindigkeit. Aus diesen Daten geht hervor, dass der Buckelwal bis zu seinem Tod etwa 215 Kilometer zurückgelegt hat und direkt wieder auf Kurs Richtung Ostsee war. Allerdings war er dort auch wieder langsamer geschwommen und war auch nicht mehr so tief getaucht wie zuvor. Knapp zwei Wochen nach der Rettungsaktion wurde der Wal dann tot an einer dänischen Insel angespült. Fiona Reinhardt, Nachrichtenredaktion.
2: Gut 2,5 Stunden nach der Sperrung des Sicherheitsbereiches des Hamburger Flughafens ist der Betrieb wieder aufgenommen worden. Die Sicherheitskontrollen seien wieder geöffnet, sagte eine Sprecherin. Nach Angaben des Hamburger Flughafens und der Bundespolizei war morgen ein Teil des Airports geräumt worden, weil ein Mann wohl aus Versehen einen Sicherheitsbereich betreten hatte. Zum Wetter, die aktuelle Vorhersage des Deutschen Wetterdienstes. Heute meist stark bewölkt, im Westen ziehen später wieder Schauer auf. Im Nordosten bis zum Abend überwiegend trocken. Im Südwesten lässt der Regen im Laufe des Nachmittags nach. Höchstwerte 15 bis 22 Grad. Morgen zum Start ins Wochenende im Norden und Osten Schauer, in der Mitte vereinzelt nass. In der Südhälfte freundlicher und meist trocken. Maximal 17 bis 26 Grad, an den Küsten etwas kühler. Im Südwesten sind bis 28 Grad drin.
1: Das waren die Nachrichten. 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
5: Am Freitagnachmittag mit Sonka Hinders. Hi.

Tara Beat, kommen aus Amsterdam, haben familiäre Beziehungen nach Indonesien und greifen die dortige Musik auf. Wir haben gerade ihren Song Sifat Manusia gehört im BeiteFM-Magazin am Freitagnachmittag.

I'm Colin von Tennis. Es ist gleich 14:45. Ins Land, wo Limoncello fließt, entführt uns die australische Band Babysmith in einem aktuellen Song. Das Duo hat diesen Song nämlich Limoncello River genannt. Italo-Pop, er klingt trotz des Limoncellos im Titel nicht, aber der Sound ist trotzdem so sommerlich, wie man es bei dem Zitronendrink erwarten kann. Leichte 60s-Gitarren, Falsettgesang, hier und da auch mal Streicher und Flöten. Limoncello River ist eine Single-Auskopplung aus dem anstehenden Album Lately Love Is Dead. Das veröffentlichen Babysmith im Juni und die Vorab-Single Limoncello River ist heute Track des Tages bei Byte FM.

Limoncello River von Babysmith, der heutige Track des Tages bei Byte FM. 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

Miso Extra mit Don't Care. Musik über viele Leute für viele Leute. Das gibt's bei den anstehenden Konzerten von Cass McCombs. Der US-Amerikaner ist bekannt dafür, dass er in seinen Folksongs eindrückliche Porträts von verschiedenen Figuren zeichnet. Das ist auch bei seinem aktuellen 13. Studioalbum Interior Live Oak der Fall. Die Songs des Albums bringt Cass McCombs jetzt nach Deutschland vors Publikum, präsentiert von Byte FM. Sonntag spielt er in Köln, Montag in Hamburg und Dienstag in Berlin. Wir hören eins seiner musikalischen Porträts namens Miss Maybe.

Miss Maybe von Cass McCombs auf Byte FM. Er gibt in den nächsten Tagen 3 Konzerte in Deutschland und wir bei Byte FM präsentieren diese Konzerte.

Don't Wake Me von Babe Heaven. Wir haben es 2:30. Beim Dating ist es heutzutage normal, dass man sich mit Personen über das Internet verbindet. Es gibt die verschiedensten Dating-Apps und wenn die Beziehung dann läuft, gibt es sicherlich auch mal das ein oder andere gemeinsame Foto auf Social Media. Im Jahr 2001 war das alles noch nicht so verbreitet wie heute, aber trotzdem hat die Pop-Punk-Band Blink-182 damals schon einen Song zu dem Thema veröffentlicht. In Online-Songs singen sie darüber, wie nach der Trennung der Liebeskummer wieder hochkommt, wenn man den Namen der anderen Person in den sozialen Netzwerken sieht. Online-Songs ist Teil des Albums Take Off Your Pants and Jacket. Das ist das vierte Album von Blink-182 und heute vor 25 Jahren erschienen. Zu diesem Anlass jetzt hier Online-Songs. Joseph.

Online-Songs von Blink-182 auf BYTE-FM. Dieser Song ist Teil des Albums Take Off Your Pants and Jacket und das ist heute vor 25 Jahren erschienen.

Charlie Crockett mit dem Song Tom Turkey. Neustart vom Nullpunkt aus. Dafür steht der Titel At Zero bei der neuen Tour von Dream Ivory. Die Band besteht aus zwei Brüdern, die als Kinder philippinischer Einwanderer in Kalifornien aufgewachsen sind. Sie haben schon früh angefangen, zusammen Musik zu machen. Bei der Arbeit an ihrem neuen Album gab es einige Brüche in ihrem Leben. Die Eltern sind zurück auf die Philippinen gezogen. Einer der Brüder hat einen Entzug gemacht. Und danach war das Album ein Neustart von Null, At Zero also. Ihre neuen Songs präsentieren Dream Ivory. Nächste Woche live in Deutschland, präsentiert von Byte FM. Montag in Köln, Mittwoch in Hamburg und Freitag in Berlin. Shoegaze und Alternative Rock von Dream Ivory. Hier ist ihr Song Orange.

Orange von Dream Ivory. Das Duo gibt nächste Woche 3 Konzerte in Deutschland, präsentiert von Byte FM. Das hier sind Stereolab mit ihrem Song Ping Pong.

King Princess auf BYTE.FM ist lesbisch und nicht binär, gehört also der queeren Community an. Um die geht es heute Abend ab 23 Uhr in der Sendung Dunstkreis mit dem Thema Pride Month. Bei Queerness geht es immer wieder um Beziehungen, die über die Kernfamilie mit heterosexuellem Vater, Mutter und Kind hinaus. Die sogenannte Chosen Family ist ein wichtiger Punkt im Bereich Queerness. Und die besingen auch My Ugly Clementine in ihrer neuen Single Unlawfully Wedded. 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

Heute neu erschienen die Single Unlawfully Wedded von My Ugly Clementine aus Österreich. Der Song steht unter dem Motto Marry Your Friends, eine Ode an Freundschaften und Beziehungen, die das Leben prägen, abseits der klassischen Partnerschaft. Vor dem Single-Release hat die Band eine Aktion mit ungefähr 200 Fans gemacht, so eine Art symbolische Hochzeit unter FreundInnen. Das könnt ihr dann auch im Musikvideo zum Song sehen. Ihr hört das BeiteFM-Magazin als nächstes mit Obong Jaya und seinem Song Peace in Your Heart.

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Miami von Baxter Dury. Wir haben es kurz nach 3. Wenn Vince Staples vom großen bösen Wolf erzählt, dann veranstaltet er keine Märchenstunde mit Rotkäppchen. In seinem Song The Big Bad Wolf geht es um die harte Realität, Polizeigewalt gegenüber schwarzen Menschen in den USA. Gesellschaftliche und politische Themen wie diese ziehen sich durch das gesamte Album Crybaby, zu dem The Big Bad Wolf gehört. Das ist gerade Album der Woche bei BYTEFM. Hier ist der US-Rapper Vince Staples mit The Big Bad Wolf.

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1: The Big Bad Wolf von Vince Staples, ein Song vom Album Cry Baby. Das ist aktuell Album der Woche bei Byte FM.

Klaus-Johann Grobe mit Le Grex im Byte FM Magazin. Es ist gleich 3:15.

Let Me Get There von Hope Sandoval and the Warm Inventions mit Feature von Kurt Weill. Das Berliner Label MAVE steht für unabhängige elektronische Musik. Gegründet haben es Manolithaf, The Drifter und Baikal im Jahr 2012. Jetzt gibt's einen Relaunch und dabei eine leichte Neuausrichtung von MAVE. Manolithaf wird das Label in Zukunft alleine von seinem Wohnort Irland aus leiten. Um die neue Phase einzuleiten, gab's im Mai schon eine Compilation mit Musik von KünstlerInnen, die das Label geprägt haben. Und dazu gibt's jetzt auch noch einen Labelabend in Berlin mit Auftritten von Manolithaf, Jonathan Casper, Joyce Muniz und anderen. Der Labelabend findet morgen statt, präsentiert von ByteFM, und aus dem Line-Up ist hier jetzt Joyce Muniz mit dem Song Grey Sky.

Grey Skies von Joyce Muniz. Das ist eine der KünstlerInnen, die morgen beim Labelabend von Maeve in Berlin auftreten. Präsentiert wird die Veranstaltung von Byte FM.

Geoffrey O'Connell mit I Love What We Do. Gefolgt von Yukihiro Takahashi mit Drip Dry Eyes hier im Byte FM Magazin.

Christabel von Joanna's Policewoman auf Byte FM, ein Song vom Debütalbum der US-Amerikanerin. Das ist unter dem Titel Real Life heute vor 20 Jahren erschienen. Diebe.

Frequenz Gay von Hologram Team. Idyllisches Landleben oder Abgründe wie in George Orwells Farm der Tiere, beides schwingt beim anstehenden Album The Farm von TVOD aus New York mit. Das Cover zeigt einen Bauernhof aus Knete vor blauem Himmel, also sehr idyllisch. In den Songs gibt es dann Post-Punk-satirische Texte über Macht und Absurdität. The Farm erscheint im Oktober, TVOD sind aber jetzt schon mal auf Tour, präsentiert von BYTE FM. Nächsten Mittwoch spielen sie in Köln, Ende Juni dann noch in Berlin, Leipzig, Dresden und Hamburg. Vielleicht gibt's live da schon einiges Unveröffentlichtes aus dem anstehenden Album. Hier auf BYTE FM hören wir aber erstmal eine Albumsingle, die auch schon als Aufnahme released ist. Rerun von TVOD.

Rerun von TVOD. Die New Yorker Post-Punk-Band gibt jetzt im Juni einige Konzerte in Deutschland, präsentiert von Byte FM.

0: Another bridge von Everything But the Girl.
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0: Das ist unsere Sendung für NewcomerInnen auf BYTE.FM und ab und zu auch eine Rubrik hier im BYTE.FM Magazin. In der stellen wir euch eine Band oder einen neuen Act vor. Dieses Mal eine Band, die mit dem Ende anfängt. Kamikaze haben ihr Debütalbum, nämlich The End, genannt. Es ist ein Album mit Dream Pop und Post-Punk. Die Band aus Düsseldorf und Köln veröffentlicht es heute in einer Woche. Und vorab hören wir schon mal eine Albumsingle, Dreamland von Kamikaze. 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

Dreamland von Kamikaze. Die Band aus NRW veröffentlicht nächste Woche ihr Debütalbum und ich habe sie euch im Rahmen unserer NewcomerInnen-Rubrik Anstoß vorgestellt. Wenn auch ihr Musik macht, stellt euch doch gerne mal bei uns vor per Mail an anstoß@byte.fm. Vielleicht lauft dann auch ihr bald mal hier bei uns im Radio mit eurem Song. Anstoß@byte.fm ist dafür die Adresse.

Hercules von Aaron Neville am 12. Juni. Morgen wäre der britische Musiker und Komponist Paul Buckmaster 80 Jahre alt geworden. Schon mit 4 hat er angefangen, Cello zu spielen, hat später dann an der Royal Academy of Music studiert. Mit seinem Streichinstrument ist er aber nicht nur im Klassikbereich geblieben. Er hat mit einem Streichensemble die Bee Gees auf Tour begleitet. Danach hat er angefangen, auch bei anderen im Popbereich Orchesterklänge unterzubringen. Bei Elton John, den Rolling Stones, David Bowie, später dann auch Celine Dion oder Taylor Swift. 2017 ist Paul Buckmaster im Alter von 71 Jahren gestorben. Zum Tag seiner Geburt morgen hören wir einen Song, wo er das Orchesterarrangement mitverantwortet hat: Space Oddity von David Bowie.

Space Oddity von David Bowie im Byte FM Magazin. Für die Orchesterarrangements in diesem Song war Paul Buckmaster verantwortlich. Morgen wäre sein 80. Geburtstag.

99 Glimpses von Sophie Reuer um kurz nach vier. Unter dem Motto Gold Nuggets 10 stellt Weiterfan-Moderator Sebastian Hampf heute Songs vor, die älter sind und seiner Meinung nach mal wieder einen Spin verdient haben. Ihr hört die neue Ausgabe seiner Sendung The Good Nights ab 22 Uhr auf Byte FM. Mit dabei Aaliyah featuring Timbaland mit dem Song We Need a Resolution.

Resolution von Aaliyah featuring Timbaland. Diesen Song und mehr hört ihr heute nochmal in der Sendung The Good Nights ab 22 Uhr auf Byte FM.

Adagio von Stella im Byte FM Magazin am Freitagnachmittag. Was ein Labelwechsel für die Karriere von MusikerInnen bedeuten kann, das zeigt zum Beispiel Aretha Franklin. Heute bezeichnen viele sie als Queen of Soul und rückblickend hatte sie über 100 Songs in den US-Charts. Das brauchte aber einen gewissen Anlauf. Richtig Fahrt aufgenommen hat ihre Karriere 1966, als sie vom Label Columbia zum Label Atlantic gewechselt ist. Ihre ersten 8 Alben bei Columbia, die waren zwar auch mal in den R&B-Charts, der allgemeinere kommerzielle Durchbruch kam aber danach, zum Beispiel ihr Nummer 1-Hit Respect. Das letzte Album, das Aretha Franklin vor dem Labelwechsel veröffentlicht hat, wird morgen 60 Jahre alt. Soul Sister heißt es und wir hören einen Song von diesem Album kurz vorm Wendepunkt in Aretha Franklins Karriere. You Made Me Love You.

The Boy with the Arab Strap von Belle and Sebastian. Es ist gleich 20 nach 4. Stiftungen setzen sich für den guten Zweck ein, aber was genau bedeutet das und wie machen sie das? Bei den Hamburger Stiftungstagen stellen vom 19. bis 28. Juni verschiedene Stiftungen aus der Stadt ihre Arbeit vor in Bereichen wie Kultur, Bildung oder Umwelt. Dazu gibt es ein Programm mit Konzerten, Ausstellungen, Naturworkshops, Kreativformaten und noch mehr. BYTE-FM präsentiert die Hamburger Stiftungstage und wir hören Musik von einer Band, die das Wort Stiftung im Namen hat. Asian Dub Foundation.

A Thousand Mirrors von Asian Dub Foundation. Um Foundations, also Stiftungen nicht musikalischer Art, geht's bei den Hamburger Stiftungstagen. Ab 19. Juni finden die statt, präsentiert von Byte FM. Das hier ist Rachel Sweet mit dem Song It's So Different Here.

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Lavender von Nihils, ein Song aus der anstehenden neuen Sendungsausgabe von Elektro Royal. Die hört ihr morgen ab 20 Uhr auf Byte FM, moderiert von Martin Böttcher.

Weirdo von Girl Scout um kurz nach 16:30. Bruno Berl bringt in den nächsten Wochen brasilianische Sounds nach Europa, eine Mischung aus Singer-Songwriter, Bossa Nova und R&B. Er gibt 4 Konzerte in Deutschland und der Schweiz, präsentiert von Byte FM. Nächste Woche Donnerstag geht's los in München, dann folgen bis Anfang Juli noch Schaffhausen, Berlin und Hamburg. Bruno Berl hier jetzt mit New Hit.

New Hit von Bruno Berl featuring Batata Boy. Bruno Berl gibt in den nächsten Wochen 4 Konzerte in Deutschland und der Schweiz, präsentiert von Byte FM.

Green Tipeng mit Dingeling im Byte FM Magazin am Freitag. In den 60ern und 70ern war New York mit seinem Stadtteil Greenwich Village ein Hotspot für die Folk-Szene. In den 80ern gab es dann eine Gegenreaktion in New York, Anti-Folk. Einigen MusikerInnen war Folk zu ernst und kommerziell geworden. Und so haben sie mit Anti-Folk einen Fokus auf DIY, Humor und Satire gelegt. Teilweise haben sie sich dafür auch vom Punk inspirieren lassen. Eine wichtige Künstlerin des Anti-Folk ist Regina Spektor, ursprünglich in Russland in eine musikalische Familie hineingeboren, im Alter von 9 Jahren dann in die USA umgezogen und als Jugendliche hatte sie dort dann ihre ersten Auftritte. Morgen feiert das Durchbruchsalbum von Regina Spektor 20-jähriges Jubiläum, ihr 4. Album mit dem Titel Begin to Hope. Wir hören davon den Song That Time.

That Time von Regina Spektor, das zugehörige Album Begin to Hope, wird morgen 20 Jahre alt. 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

mit Do Your Worst. Nicht sein Schlechtestes, sondern eher sein Bestes hat dagegen Dominic Carey getan. 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Dominic wünscht sich Acid Eiffel von Laurent Garnier. 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

Where You At von Monjola und Abby Coulibaly. Das war der vorletzte Song im BYTE-FM Magazin heute am Freitagnachmittag. Bevor es weitergeht im Programm, habe ich aber noch einen Song für euch auf Lager. Ein kurzer Weg von Die Zärtlichkeit. Mein Name ist Sonka Hinders. Ich wünsche euch viel Spaß mit dem Folgeprogramm auf BYTE-FM. Ciao.

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1: Ich bin Dirk Zeitler. Der Bundestag hat erstmals über das geplante Sparpaket der schwarz-roten Koalition bei den Gesundheitsausgaben beraten. Im Bundesrat formiert sich allerdings Widerstand. Die Länder haben massive Einwände gegen die Pläne der Bundesregierung.
2: Die Länder warnen vor einem Zusammenbruch der Versorgung gerade draußen auf dem Land. Auch hätten Pharmakonzerne schon angekündigt, weniger in den Standort Deutschland investieren zu wollen. Am Ende benachteilige das Sparpaket die Patienten, monierte etwa der rheinland-pfälzische Ministerpräsident Schnieder. Blockieren können die Länder das Gesetz, der Präsident Schnieder. Blockieren können die Länder das Gesetz nicht, es ist nicht Zustimmung.

0: dass Gazelachs aus Russland in die EU innerhalb von 2 Jahren um die Hälfte reduziert werden muss. Angesichts des begrenzten Angebots könnte dies zu höheren Preisen führen. In der EU gelten seit Mitternacht deutlich schärfere Asylregeln. Sie sollen etwas schnellere Asylverfahren und konsequentere Abschiebungen ermöglichen.
1: Die meisten Migranten kommen über Italien und Griechenland nach Europa und auch über Spanien. Und an diesen Außengrenzen wird es Asylschnellverfahren geben. So soll zügiger klar werden, ob ein Mensch in der EU bleiben kann oder nicht. Doch die 3 Länder können nicht für alle Ankommenden die Asylverfahren übernehmen. Deutschland wird in Zentren, etwa an Flughäfen, gut 370 Plätze zur Verfügung stellen und dort die Asylanträge zügig prüfen. So zum Beispiel am BER nahe Berlin. Lea Matschulat, Nachrichtenredaktion.
0: Zum Sport. Der Song Major Tom von Peter Schilling wird auch bei der Weltmeisterschaft in den USA, Mexiko und Kanada als Torhymne der deutschen Nationalmannschaft gespielt. Das Lied werde wie auch bei DFB-Heimspielen nach deutschen Treffern in den WM-Stadien ertönen, teilte der DFB mit. Zum Wetter, die aktuelle Vorhersage des Deutschen Wetterdienstes. Heute meist stark bewölkt, im Westen ziehen später wieder Schauer auf. Im Nordosten bis zum Abend überwiegend trocken. Im Südwesten lässt der Regen im Laufe des Nachmittags nach. Höchstwerte 15 bis 22 Grad. Morgen zum Start ins Wochenende im Norden und Osten Schauer, in der Mitte vereinzelt nass. In der Südhälfte freundlicher und meist trocken. Maximal 17 bis 26 Grad, an den Küsten etwas kühler. Im Südwesten sind bis 28 Grad drin.
2: Das waren die Nachrichten.
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Bees und Cobra. Und ich könnte mir vorstellen, dass es jetzt viele Leute gibt, die schon immer gezweifelt haben, was das für ein Hype ist rund um Gies. Diese Leute werden jetzt bestätigt durch Yannick Walter. Er hat in der Taz geschrieben über diesen Hype. Ich zitiere den Text von Yannick Walter. Man konnte schon misstrauisch werden. Ein derart kometenhafter Aufstieg wie der, den die US-Prog-Rock-Band Gies in den letzten Monaten vollführt hat, schien eigentlich nicht mehr möglich. Urplötzlich waren sich alle einig, dass die New Yorker Band Gitarren und Rebellentum wieder gesellschaftsfähig gemacht hat. Auch eine ausverkaufte Deutschland-Tour im Frühjahr 2026 zeigte, der Hype um Gies ist globalisiert. Wird das Quartett aus Brooklyn also die Nachfolge der Strokes antreten?

Ägypten. Nun kommen Details ans Licht, die diese sagenhafte Aufstiegsgeschichte um eine unrühmliche Facette erweitern. Hinter dem Großerfolg steckt nicht etwa der entbehrungsreiche Grind jahrelangen Tourens im Minivan, sondern eine PR-Agentur namens Chaotic Good, zu deren Dienstleistungen auch die Entwicklung von narrativen Kampagnen gehört. Mit künstlicher Intelligenz werden zahllose vermeintlich authentische Accounts in sozialen Netzwerken angelegt, die durch positive Kommentare und Interaktionen den Eindruck erwecken, die Fanbase der Band sei in Wirklichkeit viel größer. Tritgees Live auf flutet ein Bot-Netzwerk Kommentarspalten in sozialen Medien binnen Sekunden und lobt ihre Musik hundertfach in den höchsten Tönen. Schreibt Yannick Walter in der Taz, den ganzen Text könnt ihr eben dort lesen in der Taz. Und was schließen wir daraus? Wir schließen mit Public Enemy.

0: Don't believe the hype, eigentlich immer ein guter Ratschlag von Public Enemy. Auch Punk galt ja so vor 50 Jahren etwa vielen als reiner Hype, der in wenigen Tagen wieder vorbei sein würde. Aber es kam dann doch anders. Das belegt zum Beispiel ein neuer Sammelband, der heißt Jüdische Identitäten und Antisemitismus im Punk. Und er beschreibt, wie vielfältig Punkkultur mit Jüdischsein verwoben ist. Eine Besprechung in der Taz von Rosa Budde.
1: Punk. Eine Szene von Kids für Kids. Selbstorganisiert wieder die herrschende Ordnung. Witzig und aggressiv, politisch und unpolitisch, wild und absurd. Immer wieder totgesagt und immer mehr wieder aufgestanden. Es begann Mitte der 1970er Jahre in den USA, als Jugendliche und junge Erwachsene in New York ihre eigene Subkultur schufen. Unter den ersten New Yorker Punks waren nicht wenige Juden und Jüdinnen. Manche von ihnen wurden Teil von Bands, die später berühmt werden sollten. Ohne Velvet Underground, die Ramones, The Clash, Black Flag, Bad Religion, NoFX oder Sleater-Kinney würde es Punk, wie wir ihn kennen, wohl nicht geben. Bis heute prägen Juden und Jüdinnen Punk. Gleichzeitig macht Antisemitismus auch vor subkulturellen Szenen nicht Halt. Der von Tobias Johann und Andreas Borsch im Verbrecherverlag herausgegebene Sammelband Jüdische Identitäten und Antisemitismus im Punk nähert sich Fragen von Zugehörigkeit und Exklusion, Potenzialen und Abgründen der Subkultur. Neben theoretischen und historischen Beiträgen versammelt der Band Erfahrungsberichte von jüdischen Punks in Deutschland, antisemitismuskritische Initiativen aus der Szene und zahlreiche gereckte Mittelfinger. Er ist eine innige Hommage an die Subkultur ohne kitschige Verklärung. Gleichzeitig ist er ein Plädoyer für eine kritische Auseinandersetzung mit kollektiven Identitäten und revolutionärem Widerstand. Von Punks für Punks und für alle anderen. Pioniere des Punks waren ja bekanntlich die Ramones. Weniger bekannt ist vielleicht, dass Joey Ramone und Tommy Ramone aus jüdischen Familien kamen. Wir hören sie jetzt mit China is a Punk Rocker.

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1: Ein Fluss, ein Gebet und viel Schmerzmittel. Roh, wild, zärtlich. Was steckt dahinter? Zoe Amber, non-binäre Saxophonistin aus den USA, kommt auf dem Folk-Album Eyes Full näher zu sich selbst und zur Gitarre. Das sagt Stefanie Grimm.
2: Mit Worten Geschichten erzählen, das war bisher eigentlich nicht Zoe Ambers Ding. Amber, nicht-binäre US-Saxophonistin, war bislang vor allem Freundinnen des Free Jazz ein Begriff, etwa durch das Debütalbum Oh Sun von 2022, produziert von keinem geringeren als dem New Yorker Avantgarde-Künstler John Zorn. Eindrücklich auch das Bandprojekt Beings, eine Zusammenarbeit mit dem Gitarristen Steve Gunn, Bassist Shahzad Ismaili und Schlagzeuger Jim White. Psychedelische Sounds treffen hier auf fließende Improvisationen. Vor allem jedoch machte sich Amber durch eine so intuitive wie dringliche Bühnenpräsenz einen Namen. Für das neue Album Eyes Full hat die 26-jährige Künstlerin das Saxophon weitestgehend eingetauscht gegen das erste Instrument, die Gitarre, und entlockt ihr neben grungigen Alt-Rock und Noise-Pop vor allem Folk und Blues. Roh, wild und zärtlich. Hier nun der eher wilde, noisige Song Dead End Street.

0: Dead End Street, das ist So Amber aus dem Album Eyes Full, in dieser Woche ausführlich gewürdigt in der Taz von Stefanie Grimm.
1: Was nach Kontinuität und Neuanfang zugleich klingt. Amber dockt an andere Traditionen an, klingt jedoch ähnlich freigeistig wie bei den Jazz-Exkursionen. Das Saxophonspiel, so heißt es, habe Amber sich selbst im Wald beigebracht. Später studierte Amber zeitweilig an Konservatorien in San Francisco und Boston, konnte sich aber mit dieser Form der akademischen Wissensvermittlung nie anfreunden. Nicht nur im Hinblick auf die Instrumentenwahl schließt sich ein Kreis. Ambers melancholische Songs über soziale Abgründe und verpasste Chancen sind zudem inspiriert von Lebensrealitäten in Kingsport, Tennessee, der Kleinstadt in den Appalachen, in der Amber unter schwierigen Bedingungen aufwuchs und Zuflucht in der Musik fand. Instrumentalmusik zu entdecken war etwas Wunderschönes. Mir wurde klar, wie kraftvoll Klänge sind, wie sie Dinge ausdrücken, die nicht mit Worten zu beschreiben sind. Doch nun plötzlich sprudeln die Worte aus Amber hervor. Etwa in Form einer Liebeserklärung an den kleinen Jungen, der im Eröffnungssong OCD eine psychiatrische Diagnose angehängt bekommt. Little boy from Tennessee got diagnosed with OCD for dreaming all the time. Bald wird er nicht mehr derselbe sein. Dance with me in the sunshine, dance with me before they drug our minds. Der Fingerpicking-Track beziehe sich zwar nicht direkt auf die Geschichte des eigenen Zwillingsbruders, erzählt Amber im Interview, doch während der Arbeit an dem Song ging Amber durch den Kopf, was der in seiner Jugend erlebt habe. Hier nun der Song OCD und weiterlesen könnt ihr in der Taz.

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1: Lee Perrys letztes Hosianna. Kurz vor seinem Tod nahm der jamaikanische Dub-Reggae-König Lee Scratch Perry mit dem Berliner Duo Mouse on Mars ein Album auf. Musik und Texte oszillieren zwischen Ernst und Frohsinn. Lee Scratch Perry, 1936 bis 2021, war einer der bedeutendsten Innovatoren des Reggae. Er fand das Genre Dub und gilt daher auch als einer der Wegbereiter für Techno. Dass Perry nun 5 Jahre nach seinem Tod auf einem Krautrock-Beat des Berliner Duos Mouse on Mars durch die Prärie reitet, damit konnte keiner rechnen. So durcheinander die Musik auf Rock Curry, dem ersten genannten Albums Special No Problem, auch klingen mag, so auffallend stimmig klingt der Song, der mit einem Motorik-Beat daherkommt, wie man ihn von Klaus Dinger und Jackie Liebezeit kennt. Perry scheint hier auf einem elektrischen Bullen zu sitzen. Auf dem schnaufenden Koloss galoppiert der bis zuletzt geckenhaft auftretende Perry durch einen atemlosen Track. Hyperaktiv fliegen Soundeffektkometen, Synthi-Wolken und stotterndes Gefläusch durch die Songkulisse, die auf dem Ritt in die Jagdgründe gestreift wird. Das und vieles Interessante mehr schreibt Lars Fleischmann und so klingt das Rock Curry Lee Scratch Perry mit Mouse on Mars.

0: Zwischen Rastafari-Anbetung und Dada-Cut-Up beschreibt der Song eine metaphorische Weltreise. New York, London, Babylon, Berlin. Lars Fleischmann über Rock Curry, den Auftaktsong des Albums Special No Problem, Lee Scratch Perry, Mouse on Mars. Und ich will euch noch einen Song daraus spielen. Darüber schreibt Lars Fleischmann: Lee Scratch Perry machte sich bald nach den Aufnahmen auf seine eigene Reise in die Unendlichkeit. Sein Vermächtnis ist dieses Album, das uns eine Warnung hinterlässt. State of Emergency, ein Trauermarsch mit Blaskapelle vorgetragen.
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Ja, es tut mir in der Seele weh, dass ich diesen Trauermarsch mit Blaskapelle von Mouse on Mars mit Lee Perry hier unterbrechen muss, beziehungsweise drüber reden muss, denn das Taz Mixtape ist sehr voll in dieser Woche. Manchmal ergibt es sich eben eine Themenvielfalt, eine Themenmenge. Und heute werden gleich zwei Giganten der Popmusik der letzten 1000 Jahre gewürdigt, ausführlich gewürdigt in dieser Woche in der Taz. Lee Scratch Perry und später auch noch Prince. Von Lee Perry gibt's nämlich nicht nur dieses großartige Album zusammen mit Mouse on Mars, sondern es gibt auch noch einen opulenten Bildband rund um Lee Scratch Perry. Darüber hat Julian Weber in dieser Woche geschrieben und ich zitiere mal aus seinem Text. Herumlungern auf dem Offbeat, das hat der jamaikanische Künstler Lee Scratch Perry als Reggae-Produzent meisterhaft kultiviert. Perry arbeitete sich in den 1960ern vom Boten für Plattenfirmen zum Komponisten für Bob Marley hoch. Als wandlungsfähiger Sänger feierte er erste Erfolge. Seine künstlerische Handschrift verfeinerte er im Studio Black Ark, das er von 1973 bis 1979 in seinem Haus in Kingston betrieb. Im eben erschienenen, opulent aufgemachten Buch Black Ark wird eine visuelle Inventur des Black Ark Studios vorgenommen. Dazu sind instruktive Essays gesammelt, die bisher nur verstreut erhältlich waren. Die Fotos basieren auf einer Reportage auf dem Grundstück von Perrys einstigem Wohnhaus, das nach einer Brandstiftung 1980 nur noch als Ruine erhalten ist. Es wurde nie geklärt, ob Perry sein Haus selbst angezündet hat. Soweit ein Auszug aus dem Text von Julian Weber. Weiterlesen könnt ihr den in der Taz. Und hier kommt Lee Scratch Perry mit einem seiner Signatursongs, I Am The Upsetter.

0: 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Das ist Moody Man aus Detroit. Und warum der jetzt an dieser Stelle hier läuft, das erzählt euch jetzt Sven Beckstätte.
1: Letzten Sonntag war der Geburtstag von Prince. Und weil dieses Jahr auch der 10. Todestag ist, hat man ihm im Haus der Visionäre in Berlin eine besondere Gedenkveranstaltung gewidmet. Eingeladen war Moody Man, House-DJ aus Detroit, der ein echter Prince-Ultra ist. Er hat eine riesige Sammlung von allem, was mit Prince zu tun hat, hat ein Haus in Detroit nur mit diesen Devotionalien eingerichtet. Also eigentlich eine gute Wahl. Moody Man ist nicht nur begeistert von der Musik von Prince, sondern das schlägt sich eben auch in seiner eigenen Musik nieder. Moody Man hat Anfang der 90er Jahre erste Platten veröffentlicht. Sein Debüt Silent Introduction war sofort eine Platte, die House geprägt hat. Es gibt noch andere tolle Platten, Black Mahogany zum Beispiel. Sein Sound ist geprägt von Gospel, Jazz, Soul und Funk, und dieser Funk kommt sicherlich von Prince. Es gibt auch Lieder von ihm, die auf Prince-Stücken basieren. Zum Beispiel das Lied You Can Dance If You Want To, was eben eine Zeile von einem Prince-Lied, nämlich All the Critics Love You in New York, nutzt und daraus sozusagen den Refrain macht. Da hören wir mal rein.

Das war You Can Dance If You Want To von Moody Man, a.k.a. Kenny Dixon Jr. Ja, war Moody Man eigentlich eine gute Wahl, um Prince zu gedenken. So war das Format vielleicht nicht ganz so passend als Höhepunkt für einen Club-Event. Denn Moody Man hat jede Menge Musik mitgebracht, Videos, aber auch Audio-Files aus seiner großen Sammlung. Der Großteil davon war, wie man erwarten konnte, unveröffentlicht. Es war alles ein bisschen lässig, wie er es gezeigt hat. Also hat von deinem Desktop zum Beispiel Videos abgespielt, unterschiedlichen Qualitäten. Und das war, glaube ich, nicht so ganz das, was dann geeignet ist, um ein Clubpublikum zum Tanzen zu bringen. Aber es war natürlich tolle Musik dabei, die er ausgewählt hat. Also wie gesagt, ein Stück war von 1981, wie Moody Man gesagt hat. Und das klang für mich so ein bisschen fast Police-haft. Dann gab es eine sehr lange Version von 17 Days. Das ist eine B-Seite aus der Purple Rain-Zeit, die ich nicht kannte. Und eben den wirklich tollen, fast 10-minütigen Remix von I Wish You Heaven. Es gab wirklich sehr auch noch andere gute Musik. Im Vorprogramm von Moody Man hat Floreal aufgelegt. Die hat ein Stück aus dem Umfeld von Moody Man aufgelegt, nämlich ein Remix eines Prince-Stückes von DJ Velosipt. Der kommt wohl aus Tirol. Und der hat einen Remix gemacht von dem Stück Digital Garden von Prince. Ein Stück, was auf Prince Zeugen Jehovas Platte Rainbow Children ist. Einen wirklich tollen 15-minütigen Mix, den wir jetzt hören. Check it out.

0: Ja, ich glaube, ihr habt es geahnt, dass wir nicht die kompletten 15 Minuten von diesem Prince Jam hier spielen können im Taz Mixtape. Denn da wartet gleich der nächste Geburtstagsgruß für Prince und auch die Erinnerung an den 10. Todestag. Den hat Maurice Summen geschrieben in der Taz und ich zitiere ihn mal. Sein Tod, also der Tod von Prince, im Alter von nur 57 Jahren, hat offenbar für viele Menschen eine schmerzliche Lücke hinterlassen. Nichts fühlt sich mehr so funky an wie früher. Da passt es, dass in der Reihe 100 Seiten im Reclam Verlag auch ein Prince-Bändchen der Hamburger Autorin Rebecca Spilker erschienen ist, die im Übrigen auch hin und wieder für die Taz schreibt. Ein schmales, informatives Werk, das sich vor allem an junge Menschen richtet, die mit 100 Seiten funky Fanprosa überzeugt werden sollen. Aber auch für altgediente Prince-Ultras lassen sich Spilkers Anekdoten gut mit denen der eigenen Biografie abgleichen. Das Lebensgefühl im Westdeutschland der 1980er, das fehlende Selbstbewusstsein, all die nervigen Fragen von Coolness werden gewinnbringend verhandelt, schreibt Maurice Summen in seiner Würdigung von Prince. Er schreibt noch einiges mehr, das könnt ihr nachlesen in der Taz, aber er hat auch noch was vergessen.
1: Was ich in meinem Text komplett vergessen habe, ist zu erwähnen, dass es ja immer auch diese fantastischen Aftershow-Party-Gigs gab. Also nach den großen offiziellen Shows in Clubs hat Prince mit seinen Leuten dann immer noch in irgendwelchen kleinen Clubs in den Städten gespielt, also quasi im Anschluss oder wenige Stunden später. Und da war man natürlich immer im absoluten Funk-Vorteil, wenn man wusste, wo er mit seiner Band im Anschluss spielen würde. Es gibt ein fantastisches Bootleg, Small Club heißt das. Das findet man auch im Internet, auf YouTube und so weiter. Und genau, das finde ich ist eine fantastische Aufnahme. Da sollte man jetzt unbedingt mal reinfahren.

0: Ja, Dance, Music, Sex, Romance, davon singt Prince hier, ist ja nicht das ganze Leben und auch eine Fußball-Weltmeisterschaft ist nicht die pure Freude. Das mussten schon einige Leute erfahren. Aber das war auch schon 2006 so. Das Sommermärchen war nicht nur märchenhaft. Daran erinnert Anne-Catherine Leclerc in dieser Woche in der Taz. Sie stellt jetzt eine Alternative zum WM-Märchen mit Gedächtnislücken vor. Der Berliner Rapper Upsilon erinnert mit seiner Single an die Morde des nationalsozialistischen Untergrunds, die ja, viele haben das vergessen mittlerweile, genau zur Zeit des Sommermärchens 2006 passiert sind.
1: Hi, ich bin Anne-Catherine Leclerc und ich habe in der WM-Sonderausgabe der Wochentaz einen Text geschrieben, und zwar nur über einen Song, nämlich Sommermärchen von Upsilon. Es war einmal vor langer Zeit. Da ging der Sommer 2006 als Märchen in die deutsche Geschichte ein. Diejenigen, die damals schon lebten, erinnern sich bis heute an die elektrisierende Stimmung im Land. An Public Viewings, Fahnenmeere und das Gefühl, Teil eines historischen Moments zu sein. Die Männerfußball-Weltmeisterschaft wurde zum Symbol eines neuen, lockeren Patriotismus. Doch wie jedes Märchen ist auch dieses fantastisch und es erzählt nur einen Teil der Geschichte. An jene andere Realität erinnert der Berliner Rapper Upsilon in seiner Single Sommermärchen, die am 3. April 2026 erschien. Während Millionen Menschen Panini-Sticker sammelten und von einem Ballack-Trikot träumten, wurden Menschen in Deutschland wegen ihrer Herkunft verfolgt und ermordet. Am 4. April 2006 erschoss der NSU Mehmet Kubaschuk in Dortmund, zwei Tage später Halit Yozgat in Kassel. Sie waren das 8. und 9. Mordopfer der rechtsextremen Terrorserie. Upsilon setzt dort an, wo die nationale Erinnerung oft endet. Sein Song erzählt von eben dieser Gleichzeitigkeit. Im zweiten Teil des Songs berichtet der Rapper von einem Konzert 2025, bei dem ihm die Tochter von Mehmet Kubaschuk angesprochen habe. Seine Zeilen drücken den Schmerz aus, den die Hinterbliebenen bis heute spüren. Im Musikvideo zum Song stehen auf verlassenen Tischen einer Feiergesellschaft Karten mit den Namen der NSU-Opfer. Enver Şimşek, Abdüharim Özidoğru, Süleyman Taşköprü, Habir Kölüç, Mehmet Turgut, İsmail Yaşar, Theodoros Bulgarides, Mehmet Kubaschuk, Halit Yozgat und Michel Kiesewetter. Sommermärchen ist eine Erinnerung an die NSU-Morde, die neben den Märchenerzählungen nie vergessen werden dürfen.
2: 4. April 2006. Ich werd 9 Jahre alt jetzt. Bald ist WM, ja, yeah. 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Doch ich will ein weißes Trikot, und zwar das vom Ballack. 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Ausländer bei einem Mord um.

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0: 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Genau auf den Tag, vor fast 20 Jahren, kam sie nach Hause und ihr Vater war nicht da, weil ein Nazi mit einer Waffe nahm ihren Baba leider weg. Das war damals, 4. April 2006.
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2: In der Wochentaz morgen, matchen ohne swipen. Schicke Fotos, schnelles Ende. Viele Menschen haben genug vom Online-Dating. Aber löst es wirklich Probleme, wenn wir die Suche nach der großen Liebe wieder ins Analoge verlegen? Oder ist die Suche selbst das Problem? Fragt morgen die Wochentaz und gibt wahrscheinlich auch Antworten. Unser letztes Thema, mal wieder ein Nachruf, in diesem Fall auf James Blood Ulmer. Der afroamerikanische Gitarrist ist mit 86 Jahren gestorben. Julian Weber hat in der Rubrik Unterm Strich einen kurzen Nachruf geschrieben. Den geschriebenen Nachruf könnt ihr euch auch vorlesen lassen. Über das E-Paper der Taz, dann hört ihr die Stimme, die KI-Stimme von Bernd Pickert, dem Taz-Redakteur. Und dann hört ihr einen Nachruf auf James Blood Ulmer, also nicht James Blood Ulmer. Kleine Fehler passieren, die KI kann nicht alles wissen. Ich verabschiede mich schon mal, dies war das Taz Mixtape. Mein Name ist Klaus Walter, ich wünsche noch viel Spaß im weiteren Programm von Byte FM und mit der Taz.
3: James Blood Ulmer tot. Er nahm seit den späten 1960er Jahren für das Jazzlabel Blue Note auf und spielte mit Jazz-Erneuerern wie Ornette Coleman und Art Blakey. US-Gitarrist James Blood Ulmer, geboren 1942 in South Carolina, ging durch die harte Schule des Chitlin Circuit. Als Gitarrist für tourende Soulbands mit wechselnden SängerInnen war Ulmer seit den frühen 1960er Jahren dazu gezwungen, stilistisch versiert zu klingen und auf den kleinen Bühnen des US-Südens maximale Energie zu entwickeln. Als Bandleader und Solist reüssierte er erst gegen Ende der 1970er Jahre und wurde zu einem der furchtlosesten Gitarristen des elektrifizierten Jazz. Wobei Ulmers Jazz-Sound erkennbar Wurzeln in Soul, Rock und Funk hatte und auch mit dem Widerwillen von No Wave gegen den Strich gebürstet werden konnte. Jazz is the teacher, Funk is the preacher, hieß ein Song seines zweiten Albums Are You Glad to Be in America, das er 1980 beim britischen Indie-Label Rough Trade veröffentlichte. Mitte der 1980er Jahre war er zeitweilig beim Major-Label Columbia unter Vertrag. Gewalt und Rassismus tauchten auch dann als Unterströmungen seiner Musik auf. Und Ornette Colemans Gestalttheorie der Harmolodics, an der sich auch Ulmer auf gleich mehreren Werken abarbeitete. In den Nullern wirkte der Gitarrist wieder als Session-Musiker, etwa auf dem Hip-Hop-Album Phrenology von The Roots. 2024 gab er seinen Ruhestand bekannt. Am 3.6. ist James Blood Ulmer verstorben.

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0: 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Es ist 18 Uhr.
2: 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Februar 2013.
3: Hallo und recht herzlich willkommen zu Caramba Byte FM. Mein Name ist Klaus Vier. Meine heutige Sendung möchte ich ein bisschen erzählerisch bestreiten. Bitte nehmt nicht alles Bier ernst. Titel des Ganzen: Yacht. Willkommen also in diesem Sinne auf der Yacht.

Steely Dan, Do It Again, Yacht. Was ich am Leben von allen Dingen am meisten schätze? Nun ganz einfach, das Atmen. Wir alle können im Grunde heilfroh sein, dass die Luft im Laufe der Geschichte nicht schon längst verstaatlicht oder womöglich noch schlimmer privatisiert worden ist. Nein, wie heißt es so schön, die Luft gehört denen, die sie atmen. Freilich, wer von Luft spricht, von der Luft zum Atmen, der landet früher oder später bei einem weiteren, entsetzlich wichtigen Element, Wasser. Das Wasser gehört denen, die es trinken, denen, die darin schwimmen, denen, die daran entlang gehen. Falsch, alles falsch. Wasser ist eine ganz andere Geschichte. Schon als Kind wurde mir das klar, wenn ich mit einem dicklichen Schulfreund namens Rudolf am Ufer des örtlichen Flusses entlang lief, um den vorbeifahrenden Schiffen zu folgen, so gut das eben möglich war. Nun, sonderlich gut möglich war es eben nicht. Denn schon bald beendeten meterhohe Zäune, die aus dem Wasser heraus bis ins Landesinnere führten, unseren atemlosen Lauf. Betreten verboten, keuchte Rudolf, mein dicklicher Schulfreund, und tat damit nichts anderes, als das wiederzugeben, was auf einem eigens angebrachten Schild zu lesen war. Schaffen wir eh nicht, sagte ich dann und blickte resignierend hoch bis zum oberen Rand des Zauns, auf dem sich zusätzlich noch Stacheldraht türmte. Hier, auf dem eingezäunten Gelände, residierte der Yachtclub. Ist es ein Wunder, dass ich als Kind Yachtclubs hasste? Sie versperrten uns den Weg, Rudolf, meinem dicklichen Schulfreund, und mir.

Yacht. Das hier im Hintergrund übrigens unser Bordpianist Mr. George Duke. Bei uns in der Stadt rümpften früher nicht wenige Leute die Nase, wenn es um den Yachtclub ging. Die da vom Yachtclub, hieß es verächtlich. Viele Leute glaubten, die Mitglieder jenes Clubs würden sich für etwas Besseres halten und erweiterten die Palette der Clubs für Eingebildete, Reiche und Neureiche, flugs um die Sparten Tennis und Golf. Immerhin aber war eine übliche Tennisanlage zumeist einsehbar. Durch einen harmlosen Maschendrahtzaun hindurch konnte man die Spieler beobachten und ebenso diejenigen, die sich auf der Terrasse des jeweiligen Clubheims in der Sonne räkelten. Für Golfanlagen galt und gilt ganz Ähnliches. Mehr noch, sie sind frei betretbar. Zäune, Fehlanzeige. Das Treiben auf dem Gelände eines Yachtclubs hingegen ist mir bis heute im Grunde immer schleierhaft geblieben. Wirklich sehen kann man ja kaum etwas. Schon gar nicht von der Landseite her. Und nähert man sich dem Yachthafen schwimmend vom Wasser aus, muss man damit rechnen, dass eine dieser Yachten einem gefährlich nahe kommt. Manchmal sieht man junge Kerle ein Boot zu Wasser tragen. Man sieht ältere Männer in eleganten weißen Tuchhosen. An ihren Armen blinken vermutlich sündhaft teure Uhren in der Sonne. Auf dem Kopf tragen sie eine Kapitänsmütze, den klassischen Elbsegler, also wahlweise auch eine Schirmmütze, Modell Prinz Heinrich. Man sieht sie nur kurz. Sie bücken sich achtern, hantieren am Mast herum, verschwinden dann irgendwo links, Backbord oder rechts, Steuerbord. Leises Motorbrummen, irgendwo erklingt das Kichern einer jungen Frau, von der freilich rein gar nichts zu sehen ist. Erst als sie kurz den Kopf hebt. Oh! Gelangweilt blickt sie kurz herüber, zumindest scheint es so. Dann erhebt sie sich und verschwindet kurz darauf aus dem Blickfeld. Wo mag sie nur sein? In der Koje? Der Kombüse? Der Kajüte? Der Bilge womöglich? Dort ganz unten also? Wo sich das sogenannte Leckwasser sammelt? Bilge. Diese Yachtmenschen haben ihre ureigene Sprache, ihre eigene Welt und übrigens auch ihre eigene Musik, Yachtrock.

Karamba Byte FM, Yacht, Yacht Rock. Und nicht etwa Kuschelrock. Ich meine, wir reden hier nicht von irgendwelchen verkommenen Nickelback-Balladen. Nein, Yachtrock. Ein Lifestyle, wie auch der US-Produzent und Rapper The Alchemist befindet, dessen Ende letzten Jahres als freier Download veröffentlichte EP exakt diesen Titel trägt. Yachtrock. Dennoch, ein Genre ist das, welches so zugegebenermaßen kaum jemand kennt. Yachtrock? Die Leute zeigen einem den Vogel. Oder aber sie erkundigen sich, ob man nun Musik für Yachten meint oder aber zünftige Klänge als Begleitmusik einer Jagd irgendwo im Wald und Feld. Dabei ist Yachtrock eine klar umrissene Spielart von, nun ja, Rock. Die Blütezeit spielt zwischen Mitte der 70er und 80er Jahre. Die Protagonisten genießen nicht selten Weltruhm. Steely Dan, die Doobie Brothers, Toto, 10cc, viele mehr. Gemeint ist ein besonders soft, also weich gespielter Rock mit zarten Anflügen von Soul und Funk. So soft, dass für sich genommen wirklich großartige Titel im Verbund mit weiteren zu einer dann schon fast ekelhaften, schmierigen Masse an Sound verkommen. Angesichts derer sich viele vermutlich angewidert schütteln werden. Doch Achtung! Bessere Voraussetzungen für eine Musik, um erneut von ganz unten aus dem Underground heraus, also oder Yachtdeutsch von der Bilge aus, nach oben durchzustarten, gibt es schlechterdings nicht. Ich liebe Yachtrock und ich behaupte, Yachtrock kommt. Wir stehen womöglich vor der zweiten Welle. Auch wenn selbst die Fachwelt derzeit in Teilen noch völlig ratlos wirkt, wo der Begriff Yachtrock fällt. Vor wenigen Tagen noch habe ich mich telefonisch mit der Tonträgerabteilung einer örtlichen Elektronikmarktfiliale verbinden lassen. Unter falschem Namen, wie ich gestehe. Ich gab mich als ein Hermann Finke aus und sagte dem Mitarbeiter, ein Freund von mir sei Besitzer einer 18 Meter langen Yacht und wünsche sich zum anstehenden Geburtstag eine Yachtrock-CD. Was soll das sein? Fragte der Mitarbeiter. Den Begriff höre er heute zum ersten Mal. Ich weiß es auch nicht, gab ich vor. Will er damit eine Party feiern? Wie alt ist er denn? 35, sagte ich, und ja, eine Party. Der Mitarbeiter schwieg eine kurze Zeit und sagte dann, Yachtrock. Also in dem Fall würde ich Ihrem Freund ganz klar etwas von Kiss schenken oder Motorhead. Ich bedankte mich für den Ratschlag und verabschiedete mich.

Warum eigentlich Yachtrock? Warum nicht Tennisrock? Nun, vermutlich, weil es den bereits gibt. Golfrock? Golfen mag ja gesund sein, aber sexy? Deshalb Yachtrock. Weil diejenigen, die selber keine Yacht besitzen, sich diese Musik auf Yachten besonders gut vorstellen können. Man kann sich nun mal alles Mögliche vorstellen von Dingen, von denen man rein gar nichts weiß. Und das Leben der Yachtmenschen auf ihren Yachten, wer von uns Yachtlosen, könnte darüber schon verlässliche Aussagen treffen. So kommt es, wie es kommen muss in solchen Fällen. Ein Klischee reiht sich an das nächste. Und am Ende landen wir natürlich beim Thema Sex. Ein junger Freund von mir etwa, optisch übrigens meinem alten, dicklichen Schulfreund Rudolf, nicht ganz unähnlich, kehrte vor wenigen Tagen gerade von seiner Ausstellung aus Rostock zurück und schrieb mir, er habe dort den ehemaligen Hausmeister eines Swingerclubs kennengelernt, der inzwischen den überwiegenden Teil des Jahres auf seiner Yacht zubringe. Als ich ihm zurückschrieb, ich plane eine Sendung zum Thema Yachtrock, meldete er sich erneut und behauptete, die auf Yachten gedrehten Pornofilme seien die besten überhaupt. Von dieser Warte aus hatte ich das Thema offen gestanden noch gar nicht betrachtet. Dann aber fiel mir die Meldung einer Zeitschrift namens Metro in die Hände, die von einem Vorfall auf einer Yacht im August des Jahres 2011 berichtet, der vermutlich jeden auch noch so harten Pornofilm in den Schatten stellt. Eine Frau aus Neuseeland, hieß es da, habe beim Sex mit einem Briten auf einer kroatischen Yacht beinahe eine Hand verloren.

Karamba Byte FM, einer der wichtigsten, vielleicht der wichtigste Yacht-Rock-Track überhaupt, Christopher Cross, Sailing. Yacht, die Frau, 28 Jahre alt, von der ich eben sprach, eine gewisse Amy R. aus Neuseeland, habe an Land einen jungen Briten kennengelernt. Auf einer Yacht mit Namen Annette sei es dann über die beiden gekommen. Sie habe dabei rücklings auf einem Waschbecken wohl in der Kombüse der Yacht gelegen, als dieses Becken urplötzlich von der Wand gebrochen sei. Der Sturz der Frau habe lebensgefährliche Folgen gehabt. Erst mittels einer 6-stündigen Operation sei ihr die fast verloren gegangene Hand wieder angenäht worden. Puh. Das verschlägt einem fast den Atem, wie so vieles andere natürlich auch. Und genau dafür eignet sich Yachtrock. Denn diese Musik beruhigt, sie tröstet, sie entschleunigt und lässt uns zur Ruhe kommen. Mr. George Duke, please, kannst du uns noch ein paar Takte spielen? Bisschen runterkommen.

Das hier, Ladies and Gentlemen, unser Bordpianist Mr. George Duke. Wo waren wir gleich stehen geblieben? Ah, Yachtrock. Die zweite Welle nach der ersten Mitte der 70er Jahre. Wo setzen wir da an? Vielleicht hier im Jahr 2009. Die New Yorker Band Grizzly Bear hat soeben ihr hochgelobtes Meisterwerk Wecker Timest veröffentlicht. Eine der ausgekoppelten Singles trägt den Titel While You Wait for the Others. Nichts Ungewöhnliches, zugegeben. Plötzlich aber taucht der Song erneut auf, als rares Sammlerstück auf Vinyl. Zudem diesmal erweitert um die Stimme des alten Doobie Brothers Michael McDonald. Und dieser Mann ist nun einmal eine der zentralen Figuren schlechthin in Sachen Yachtrock. Sowohl mit den Doobie Brothers als auch später mit seinen Solowerken. McDonald verfügt über dieses wunderbar sanfte Timbre. Eigentlich alles, was er stimmlich berührt, verwandelt sich umgehend zu einer Form von Yachtrock.

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Das New Yorker Hipster-Label Captured Tracks hat mit Mac DeMarco und seinem Album Two im vergangenen Jahr eine Musik veröffentlicht, welche jener der Doobie Brothers phasenweise wie aus dem Gesicht geschnitten ist. Augenzwinkernd, ketzerisch vielleicht, vielleicht aber auch nicht. Es ist für mich schwer zu sagen. Auch das soeben veröffentlichte Album des amerikanischen Neutöners Toro y Moi setzt auf überraschend eingängige und süßliche Töne irgendwo zwischen unverschämt weichem Softrock und Pop. Ein Großteil der gewählten Titelnamen lässt sich zudem hervorragend auf das Leben an Bord münzen. High Living, Cola, Cake, Day One, Tag 1 der Reise, also auf See. Und ganz am Ende die Frage, how is it wrong? Was ist falsch? Wie ist es falsch? Nun, nach allem, was ich inzwischen weiß, mit der sogenannten Mooring-Leine kann man richtig Ärger bekommen, wenn ich den mir vorliegenden Bericht eines Yachtbesitzers zum Anlegevorgang irgendwo an der schwedischen Küste zumindest richtig deute. Zitat, es wurde ein Durcheinander und dann nimmt das Schicksal seinen Lauf. Mooringleine in der Schraube, Taucher in Gummihaut gesteckt und abtauchen, Mooringleine aus der Schraube raus und Boot wieder klar bei Eindampfen, eine neue Box gesucht und rein ohne Probleme. Na, ein Segen, nochmal alles gut gegangen. Das hätte richtig hart werden können, hart wie Midland, einer der neuen frischen Hausmusikproducer aus England. Aus seiner neuen 12er Trace hier der Titel For Yacht Club Use Only. Nur für Yachtclubs.

Yachtrock 2013 müsste ich so etwas wie eine Compilation zu diesem Thema zusammenstellen. Als Exot zumindest käme dieser Track von Midland nur für Yachtclubs natürlich mit drauf. Versuchen wir einfach einmal so etwas wie ein Miniatur-Potpourri. Ich würde zum Beispiel auch die Cave Singers auf einer so schon angesprochenen Compilation sehen.

0: Caramba bei der WM Yacht. Manch einer wird sich vielleicht wünschen, er oder sie sei Mitglied eines Yachtclubs und besitze zudem auch eine eigene Yacht. Mindestens eine. Um sich dann einzugestehen, nun ja, ich kann ja nicht einmal schwimmen. Immerhin liegt die Zahl der Nichtschwimmer in Deutschland bei satten ca. 35%, wenn es um Kinder unter 14 Jahren geht. Auch geschätzt 23% der Erwachsenen gelten als Nichtschwimmer. Was für das Betreten einer Yacht freilich kein Nachteil ist. Im Gegenteil. Erfahrene Seeleute schätzen Nichtschwimmer an Bord über die Maßen. Gelten sie doch für den Fall, dass eine Yacht einmal angegriffen wird, als Kämpfer mit geradezu überirdischen Kräften. Man kann sich denken, warum das so ist. Kämpfen, Yacht, Freiheit. Schaff sie dir doch einfach einmal an. Freiheit kostet nichts. Es ist genug davon da. Und du kannst es dir wirklich leisten. Eine Yacht zu besitzen, das ist am Ende von allen Übungen die leichteste. Denn es reicht ja vollkommen aus, den Besitzer einer Yacht einfach nur zu behaupten. So oft, bis man es selber glaubt. Niemand hat solch ein Ding erkennbar vor der Haustür stehen, so wie ein Mofa oder ein Fahrrad. Meine Yacht liegt in Bremerhaven, die eine jedenfalls. Auch die andere kannst du gerne sehen, sie liegt irgendwo unten, bei Athen. Wer schon will beweisen, dass solcherlei Angaben gegebenenfalls unwahr sind. Ich selber habe immer fürchterlich darunter gelitten, wenn ich auf Partys oder Festivals gefragt wurde, wie bist du denn hier? Zu Fuß antwortete ich manchmal oder aber mit dem Auto. In beiden Fällen wurden meine Antworten als unspektakulär und langweilig empfunden. Die Umstehenden wendeten sich prompt von mir ab. Mit der Yacht bin ich gekommen, werde ich künftig antworten und dabei mit dem Arm in irgendeine Richtung zeigen. Wir liegen da hinten. Immer wir sagen, nie ich. Auf einer Yacht ist man immer zu zweit, mindestens. Auf Partys werde ich mich künftig grundsätzlich und lautstark über die Musik beschweren und darauf verweisen, dass wir bei uns auf der Yacht jetzt immer Yachtrock hören. Na, da ist vielleicht was los. Spiel doch mal Yachtrock. Yachtrock? Was ist das? Wo kriegt man das denn her? Dazu gleich hier in aller Kürze noch mehr.
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Die mir bekannten Yachtrock-Sampler taugen nicht sonderlich viel, allzu viele gibt es aber auch nicht. Sie sind mir einfach viel zu hart. Die beste im Netz von mir gefundene Zusammenstellung stammt von den beiden Yachtrock-Liebhabern Spence Dee und Brian Linder, die ihre Auflistung klar und deutlich mit Top 10 Yachtrock-Songs of All Time betiteln und ihren 10 Titeln weitere Optionen hinzufügen. Ein Mann namens Brent Baudet bietet auf seiner Soundcloud-Seite eine prächtige und in hoher Qualität frei downloadbare In-the-Mix-Zusammenstellung an, die er aktuell mit Yachtrock Volume 2 überschreibt. Mit dabei innerhalb des Tracklistings Jan Hammer, Doobie Brothers, klar, die unverdient unbekannte US-Band Braid und auch die ehemalige Art-Rock-Band Ambrosia, die ich im Verlauf dieser Sendung übrigens auch bereits gespielt habe. Das Beste freilich ist, wie so oft, man mixt sich seinen eigenen Mix und streut Tracks eigener Wahl ein, etwa der Cave Singers vielleicht, der Indie Darlings Foxy Jean, die meines Wissens mit dem Begriff Yachtrock nun schon mehrfach kokettiert haben, oder aber der Luxemburg-Band Say Yes Dog, die ich hier im Hintergrund noch ein wenig laufen lasse. So viel einmal in aller Kürze zum Thema Yacht und Yachtrock, welches übrigens auch die Bierwerbung, ohne es womöglich selber zu ahnen, seit kurzem für sich entdeckt hat. In diesem Sinne, cheers! Mein Name ist Klaus Vier, alles Liebe, alles Gute, ciao!

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2: Ich bin Dirk Zeitler. Elon Musks Weltraumfirma SpaceX ist bei ihrem Rekordbörsengang mit einem Plus von gut 11% in den Handel gestartet. Der erste Kurs wurde bei $150 festgestellt, nach einem Ausgabepreis von $135. Musk wird damit durch seine Beteiligungen an SpaceX und dem Elektroautobauer Tesla zum ersten Menschen mit einem Billionenvermögen, zumindest auf dem Papier. Bundesgesundheitsministerin Warken hat die geplanten Milliardeneinsparungen zur Stabilisierung der Krankenkassenbeiträge verteidigt. Ziel sei es, Bürger zu entlasten und Unternehmen mehr Planungssicherheit zu geben, sagte sie zur Einbringung ihres Gesetzesentwurfs für das Sparpaket im Bundestag. Im Bundesrat formiert sich allerdings Widerstand. Die Länder haben massive Einwände gegen die Pläne der Bundesregierung.
3: Die Länder warnen vor einem Zusammenbruch der Versorgung gerade draußen auf dem Land. Auch hätten Pharmakonzerne schon angekündigt, weniger in den Standort Deutschland investieren zu wollen. Am Ende benachteilige das Sparpaket die Patienten, monierte etwa der rheinland-pfälzische Ministerpräsident Schnieder. Blockieren können die Länder das Gesetz nicht, es ist nicht zustimmungsbedürftig. Tanja Wagner, Nachrichtenredaktion.
2: In der EU gelten seit Mitternacht deutlich schärfere Asylregeln. Sie sollen etwa schnellere Asylverfahren und konsequentere Abschiebungen ermöglichen.
4: Die neuen Regeln bedeuten Folgendes. Grundsätzlich wird an den EU-Außengrenzen kontrolliert. In Deutschland werden deswegen an den großen Flughäfen wie Berlin, Frankfurt, München oder Düsseldorf Zentren eingerichtet, in denen Migranten bleiben müssen. Und zwar dann, wenn sie aus Ländern mit einer Anerkennungsquote von weniger als 20% kommen. Oder wenn sie keine Papiere haben oder als Gefährder gelten. Dort können sie bis zu 3 Monate festgehalten werden. 20% kommen. Oder wenn sie keine Papiere haben oder als Gefährder gelten. Dort

0: verkündet. Zum Wetter, die aktuelle Vorhersage des Deutschen Wetterdienstes. Heute Abend viele Wolken und von Westen zeitweise Regen, am Alpenrand teils länger anhaltend. Im Südwesten und Nordwesten kaum Regen. In der Nacht verlagert sich der Regen zunehmend in den Osten und Südosten, Tiefstwerte zwischen 16 und 10 Grad. Morgen im Norden und Osten Schauer, in der Mitte vereinzelt nass, in der Südhälfte freundlicher und meist trocken, maximal 17 bis 28 Grad, an den Küsten etwas kühler.
1: Das waren die Nachrichten.
2: Herzlich willkommen zur 350. Tiefenschärfe bei Byte FM hier. Und am Mikrofon ist wie immer Dirk Dummi.

Das ist hier die Tiefenschärfe bei Byte FM, die Nummer 350, um genau zu sein. Und tatsächlich gibt es diese Sendung schon seit, ich glaube, 2013. Und tatsächlich habe ich seitdem immer einfach nur die Musik gespielt, die ich gerade gerne höre. Und das mache ich immer noch so. Und das war gerade von einem unglaublichen neuen Album, was in den letzten Sendungen auch schon gespielt wurde, Music for Existing von Martin. Remnants heißt das Stück, zusammen mit dem großartigen Pianisten Duval Timothy und Lucinda Chua. Und begonnen hat es mit dem Prelude, ich weiß gar nicht genau, wie man das ausspricht, auf jeden Fall vom Album Kilimanjaro vom Super Pitcher. Von einem meiner allerliebsten Lieblinge und von dem spiele ich jetzt eben von besagtem Album Kilimanjaro noch mehr Musik.

Ihr hört die Tiefenschärfe bei Byte FM. Das war gerade Country Boy vom Super Pitcher aus dem Album Kilimanjaro. Das ist schon ziemlich alt und ziemlich großartig. Und ich bin ja eigentlich eher Stadtkind, wo wir dann wieder bei Alan Alien wären. Aber da habe ich gedacht, nee, das passt irgendwie nicht in die Sendung. Was aber aus ganz persönlichen Gründen sehr gut passt, ist das wirklich unglaubliche, großartige, gerade rausgekommene neue Album von Fink. Und ich habe lange überlegt, was ich daraus spielen möchte. Aber wie gesagt, aus persönlichen Gründen, Keeping You Awake. So großartig das Stück.

The City is Coming to Erase It All heißt das neue Album von Fink, gespielt hier in der Tiefenschärfe bei Byte FM. Keeping You Awake heißt das verklungene Stück. Und mit den letzten Alben von ihm war ich so, nicht so richtig großartig. Großartig sind die ersten Alben, Biscuits for Breakfast, Sort of Revolution. Aber das jetzt, das ist wieder ein richtiger Wurf. Also das muss man auch wirklich ganz, ganz in Ruhe hören. Die Gitarre ist toll. Seine Stimme ist sowieso, muss man gar nicht drüber reden. Und das gilt tatsächlich auch für einen All-Time-Favorite von mir. Es geht ja immer darum, hier in der tiefen Schärfe, in der 350. True Classics zu spielen und eben auch neue Musik. Und jetzt kommt ein True Classic von einem gewissen Sir Paul.

No Other Baby von Sir Paul McCartney hier in der Tiefenschärfe bei Byte FM. Ich glaube aus einem seiner ersten Solo-Alben. Ganz, ganz toll. Hat auch gerade ein neues Album gemacht. Ich glaube, er ist inzwischen 83 oder so und macht immer noch Musik, weil er einfach Bock hat. Und das Album hier ist, glaube ich, 15 oder 20 Jahre alt und das hört man einfach. Auch damals hat man das schon gehört, dass er einfach nur Musik macht, weil er Lust darauf hat. Und das hört man der Musik auch an. Die ist ganz minimalistisch. Und jetzt komme ich zu einer, auch aus persönlichen Gründen, ziemlich großen Frage. Wo, verdammte Hacke, ist eigentlich Patrick?

Das ist hier die Tiefenschärfe bei ByteFM. Und diese Platte, da sind nur zwei Stücke drauf, die Spiralen-EP. Aber das ist für mich pure Magie. Ich habe in der letzten Sendung schon Spiralen gespielt. Und das war gerade Wurst Patrick, auch eine sehr persönliche Geschichte, was DJ Kotze angeht. Und wie aus dieser Melodie dann irgendwann, also wenn man das mehrfach hört, denkt man so, ja, okay. Also unabhängig davon, dass es musikalisch virtuos ist, aber aus dieser Melodie geht irgendwann Wo ist Patrick hervor? Wo ist Patrick? Und das ist ganz, ganz magisch und ich würde fast behaupten, dass das eigentlich nur DJ Kotze so in dieser Art und Weise kann. Und ich komme jetzt zu einem Stück von den Pet Shop Boys, aber neu interpretiert und zwar sehr, sehr großartig. From Cologne with Love.

Tja, wie soll man das beschreiben? Sozusagen eine UK-Cologne. Connection. Ihr hört die Tiefenschärfe bei Byte FM. Das war gerade das Stück A Man Could Get Arrested im Original von den Pet Shop Boys, gecovert von Cat Storm und haben wir hier in einem Remix gehört von Osco vom Kölner Compact Label. Das ist für mich persönlich, klingt jetzt theatralisch, aber ist ja jetzt auch schon egal, the next Superstar in Sachen Cologne Techno. Und ich bin sehr gespannt und mache weiter mit einem ganz großartigen Album von Matthias Awasho. Anenoa heißt das und das Stück. Es gibt so viele lustige, bekloppte Videos online von ihm. Weiß man gar nicht, wo man anfangen soll zu erzählen. Auf jeden Fall gibt es ein sehr lustiges aus einem Plattenladen in Mailand. Und das Stück möchte ich spielen. Das heißt The Beat von Matthias Awasho.

Ihr hört die 350. Tiefenschärfe hier bei Byte FM und ich finde es immer noch total verrückt, dass ich das irgendwie hingekriegt habe, so viele Sendungen zu machen. Und verrückt ist ein gutes Stichwort, weil es war gerade The Beat von Matthias Awasho aus seinem neuen Album Anenoa. Das muss man auch unbedingt in Ruhe hören. Und ebenfalls völlig verrückt ist der eigentlich erst dieses Jahr von mir entdeckte, also für mich persönlich, Forest Drive West. Der hat eine neue Platte gemacht bei Delzine Records und das heißt Mantis 1920. Ich weiß nicht genau, was das für eine Bedeutung hat. Mantis religiosa ist auf jeden Fall der lateinische Name für die Gottesanbeterin. Ich glaube nicht, dass das so richtig viel damit zu tun hat. Auf jeden Fall Deep Down and Dirty, dieser Track, besser kann ich das nicht beschreiben, ganz tief aus UK. Es wird empfohlen, das laut zu hören. Forest Drive West mit Note.

Das ist hier die Tiefenschärfe bei Byte FM. Das war gerade Note von Forest Drive West. Ganz, ganz verrücktes Stück, wie ich finde. Kann ich gar nicht viel zu sagen. Das ist ein sehr, sehr eigenständiger Sound. Und das gilt auch für die letzte Musik in dieser heutigen Sendung. Ich habe letztens auf einem runden Geburtstag bei einem ziemlich verrückten Freund aufgelegt und jemand sagte, boah, ist das gemein, das als letztes Stück zu spielen, der Arme, der danach auflegen muss. Ich bin Dirk Thomin und raus und danke wie immer fürs Zuhören und hoffentlich bis ganz bald.

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0: 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Es ist 20 Uhr.
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0: der Marinade fertig bist, dann mach irgendwas Verrücktes noch dazu, irgendwas so aus dem Bauch heraus. Und ja, was soll ich sagen, so mache ich meine Salate bis heute. Da kommt dann manchmal Orangenmarmelade mit rein oder alles, was in der Küche gerade vorbeifliegt. Und damit willkommen auf dem Planet Groove. George McRae war in dem Salat das letzte unpassende, aber vielleicht auch passende Element im Mix, eben gehört mit Rock Your Baby. Planet Groove, ziemlich afrobeatig heute, dieses Sheon Kuti aus berühmten Afrobeat Clan, Damian Marley, dessen musikalische DNA ist nicht weniger blaublütig, der Gaudi und Don Letts Remix vom gemeinsamen Song Day.
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Shane Coty und Egypt 80 zusammen mit Damien Marley, Gaudi und Don Letts Remix vom Song Day. Shane Coty, seine Band, die hat er vom Vater übernommen, sie in seinem Geiste weitergeführt. Egypt 80, Fela Kutis legendäre Afrobeat Big Band. In dem Zusammenhang und Zusammenspiel, mache ich sonst nicht, wiederhole ich einen Track aus vergangener Planet Groove Sendung, passt dir aber von Groove bis Zusammenspiel. Nach Damien Marley ist das der Crossover zu Rockin' mit Gitarrist Tom Morello von Rage Against the Machine, Special Guest bei Shane Coty und Egypt 80 und der Track heißt Nadem. 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

Nigerianisches Saxophon tänzelt um die Gitarre von Tom Morello, Sheon Kuti und Tom Morello und Nadem, die neue Single. Auch das ist ganz neu, auch das trägt den Spirit vom Gründungsvater des Afrobeat, Fela Kuti, dieser Larger-than-Life-Persönlichkeit, der Jazz, Funk, Afrobeat und Politics zusammenbrachte. Mit DJ Captain Yossarian aus München, wunderschöne 4-Track-EP, hat Yossarian gerade veröffentlicht mit Fela in Dub. Zweiter Track daraus nach vergangener Woche, Water No Get Enemy in Dub. An Yossarians Seite Jan Weißenfeld wurde zuerst bekannt durch die Poets of Rhythm.

0: eine Mixtape-Trilogie. Kenan trifft seine Idols, seine Messengers, Dylan, Marley. Und das war aus dem Fela Kuti-Teil seines Mixtapes. Zwei Hafenstädte treffen im Folgenden aufeinander. Beide beginnen mit L, Lagos und Liverpool im Mashup-Mix von Fela Kuti und den Beatles.
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0: Die Drums des Afrobeat, das Saxophon von Fela Kuti, der Tune und die Stimmen der Beatles zusammengefügt wie gewürfelt unter dem Projektnamen Afro Beatles. Ein letztes Mal würfel ich alles um Fela Kuti zusammen, in dem Fall vom zweiten Tribute-Album für Fela Kuti unter dem Header Red Hot in Fela. Kamen alle zusammen, Spoke Matambo, DJ aus Südafrika, Akua Naru, Neka, Chance the Rapper und aus Fela Kutis eigener Band, Schlagzeuger Tony Allen im Track Afro Disco 2013.
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Ich nehme an, da wurde Nelson Mandela am Anfang gesampelt, die französische Rap-Stimme auch er im großen Aufgebot von Musikern, die Fela Kutis Tracks Neue Richtungen weisen, Rapper Balogi aus Belgien mit Roots in der Demokratischen Republik Kongo, der Track eben gehört Afro Disco 2013. Damit verlasse ich jetzt die vielen Knicks, die vielen ehrerbietigen Fingerstreifer am Stetson Head in Richtung Fela Kuti von einst, von jetzt und jetzt hin zu Balogi. Und mein absolutes Lieblingswerk von Balogi, der Besuch in der alten Heimat von ihm mit dem Album 137 Avenue Kanyama.

Bipolaire Le Noir, das Stück von Balogi vom Album 137 Avenue Kanyama. Und das ist auf dem Planet Groove Afro Power Pop von der Elfenbeinküste vom Quartett Magic System und Kid Did Me.

Einer der unsung Heroes der westafrikanischen Musikgeschichte, lange jedenfalls, blieb William Onyebor unbekannt, bis ihn David Byrne und andere mit Wiederveröffentlichungen wieder ans Licht brachten. Onyebor brachte Musik heraus, die Afrobeat, Funk und elektronische Musik miteinander verbanden. One of his kind in der damaligen Zeit in Westafrika, so um die 70er. So, wo die Beats gerade etwas langsamer werden, Zeit für Reggae Beats und Rhythms, hatten wir heute noch gar nicht auf dem Planet Groove. Sei meine Nachtschwester, nur du kannst meine Schmerzen lindern. Gregory Isaacs, The Cool Ruler, mit seinem Klassiker Night Nurse im Charm.

Night Nurse, Gregory Isaacs, Ende Juli, Anfang August. Kommen nach Deutschland, ein seltener Besuch. Die Thievery Corporation aus Washington mit Konzerten in Berlin, Hamburg und Köln, präsentiert von ByteFM. Ich bin denen sehr ergeben. Rob Garza und Eric Hilton von der Thievery Corporation mit ihrem Musikuniversum aus Chill, Reggae, Brasilien, Latin Beats. Aber natürlich einmal mehr bin ich nicht in der Stadt, wenn die Thieveries auf Tour kommen. Gut, irgendwann in der Zukunft wird's mal klappen. Thievery Corporation jetzt und hier mit The Rich.

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1: Brooklyn Funk Essentials, eine Band aus genau Brooklyn mit dem Funk, der von Cumbia-Nummern reicht bis hin zu Soul, bis hin zu all den anderen Essentials dieser Big Band. Eben gehört mit I Got Cash von einem älteren Album, jetzt neu erschienen, das Album Black Butterfly. Daraus bis zu den Nachrichten ihre Coverversion von den Talking Heads und Live During Wartime. Das war Planet Groove mit Johannes Petzold. Ich sage tschüss. Auf diese Sendung folgt im Original dann meine Byte FM-Kollegin Vanessa Wohlrath und das Herzflimmern.

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0: 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Es ist 21 Uhr.

ich mal wieder aus dem Plattenregal gezogen, das Album Tender Buttons von Broadcast. Die Gruppe aus Birmingham, bei der Sängerin Trisha Keenan 2011 tragischerweise an einer Lungenentzündung gestorben war, die hat einfach so einen verwunschenen Zugang, sag ich jetzt mal, zur Musik, bewegt sich so zwischen alten Filmaufnahmen, Samples und experimentellem Dreampop, einfach richtig ergreifend. I Found the F. Mit diesem Song starten wir heute in eine neue Ausgabe von Herzflimmern bei BeatFM. Und eine gewisse Ähnlichkeit, zumindest die anfänglich fallenden Töne, die zeigen,

Fine, Singer, Songwriterin und Produzentin aus Kopenhagen, die man vielleicht vom dänischen Pop-Trio China kennen könnte. Vor über 10 Jahren machte sie da mit und der gerade gehörte Song AB oder AB, der ist jetzt solo entstanden, hat so einen schön groovig verwaschenen Sound und erinnert auch ein bisschen an Mazzy Star. Fine, hier ist sie noch einmal mit Days Incomplete.

Space Incomplete von Fine bei Herzflimmern bei FM. 2024 hat die Musikerin aus Kopenhagen ihr erstes Soloalbum veröffentlicht. Rocky Top Ballads heißt es. Auf dem dänischen Plattenlabel Esho ist das erschienen. Und dieses Label Esho, das hat schon wirklich viele tolle Bands und MusikerInnen aus Skandinavien vereint. Zum Beispiel auch die Gruppe Smerz oder auch die nächste hier, Snuggle. Marigold heißt dieser Song.

Kelsey Lu ist Cellistin und Sängerin. In ihren Songs, da gibt sie viel von sich preis. Ihre Songs, die sind irgendwo angesiedelt zwischen Klassik, Elektro und Folkpop, wirken oft verträumt, aber mehr wie so ein Fiebertraum, würde ich mal sagen. Einer, aus dem man jetzt nicht so erholt aufwacht. Da steckt ganz schön viel Emotion und auch Power dahinter. So Help Me God ist Kelsey Lu's zweites Album, das jetzt knapp 7 Jahre nach ihrem Debüt Blood erscheint und auf dem sie mit einigen Musikgrößen zusammenarbeitet, darunter Kamasi Washington, Kim Gordon und Sampha. Nach Better Than That hören wir daraus das Stück Comfort bei Byte FM.

Ja, ganz so viel positive Resonanz hat Drake für sein aktuelles Album Iceman jetzt nicht erhalten, wie ich das so aus meinem Umkreis jedenfalls wahrnehme. Aber dieser Track hier, der hat schon einen ziemlich guten Vibe. Don't Worry heißt er. Drake, der ist ja mittlerweile auch schon ein alter Hase im Rap-Business. Trotzdem, oder gerade deswegen, hat er auch ein ganz gutes Gespür für aktuelle musikalische Strömungen. Und ähnlich verhält es sich auch mit Joan Wesser alias Joan as Policewoman. Die ist schon lange im Geschäft, seit 2006 auch solo. Damals veröffentlichte sie ihr Debütalbum Real Life. Da steckte sie viel Energie hinein, weil sie damals nicht dachte, nochmal jemals ein weiteres Album zu produzieren, so sagt sie. Naja, und dann sind es doch mittlerweile 12 Longplayer geworden. Auf eine ordentliche Musikkarriere kann die 55-jährige Wahl-New Yorkerin zurückblicken. Und Rückblick ist auch ein gutes Stichwort. Ihr Debütalbum hat Joan as Policewoman nämlich jetzt noch einmal neu interpretiert. Mit jeder Menge Lebenserfahrung und einer etwas tiefer gelegten Stimme als noch vor 20 Jahren. Real Life Evolution heißt es jetzt, frisch erschienen. Das hier ist der Song Eternal Flame.

Licke Lee und Sick of Love. Ich komme nicht ganz umhin, dass wir hier heute ein wenig in die Vergangenheit blicken. Licke Lee, die hat mich schon sehr begleitet, als ich in den Nullerjahren noch auf MySpace aktiv war und mich nach Schweden wegträumte. Ihr Album Youth Novels, das holte mich mit seinen melancholisch-träumerischen Melodien 2008 ziemlich ab. Jetzt also ein neues Album von Licke Lee, The After Party. Ein Album, das sich mitunter auch mit der aktuellen Weltlage auseinandersetzt und der Ansicht, ja, man sollte noch einmal so richtig feiern, bevor dann demnächst alles zusammenbricht. Ein ähnliches Credo, das dürfte auch Licke Lees Musikerkollegin Robin verfolgen, denn Party ist für die ein wichtiges Stichwort. Zurzeit tourt die Schwedin durch Europa und ist Anfang Juli auch in Deutschland live zu erleben. Hier ist sie mit dem Track Dopamine im Jamie XX Remix bei Byte FM.

Bella Boo mit Shakedown. Und zack, sind wir wieder beim Haus gelandet. Irgendwie komme ich am Ende dieses Sendeformats ja immer wieder dahin, weil es aber auch einfach so schön groovt und Spaß bringt und einen damit perfekt in den Feierabend oder ins Wochenende oder in den Urlaub bringt oder ganz woanders hin, wo man sich gerne gerade sieht. Peanut Butter Orchestra mit Crunch Time im Axel Buhmann Sweats A Lot Remix. Ja, dieser Remix, der schafft es hoffentlich nicht nur bei mir, mich eben in Feierabendlaune zu bringen. Ich wünsche euch eine gute Zeit und falls ihr noch weiter dran bleibt, viel Freude im weiteren Programm von Byte FM. Ich bin Vanessa Wohlrath.

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0: 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Es ist 22 Uhr.

Na, Momentchen mal. Bin ich in der falschen Sendung gelandet oder was ist hier los? Hello, Mello, Fellow? Matthias? Bist du das? Nee, natürlich nicht. Das ist The Good Nights mit mir, Sebastian Hampf. Und heute gibt es eine Stunde Klassiker und Lieblingslieder, die unbedingt mal wieder gespielt und gehört werden müssen. Und dazu gehört auch The Cat, The Beast von Graham Muschnick, dem Opener der wunderbaren Sendung Hello Mello Fellow, läuft hier auf Byte FM alle 4 Wochen montags. Und in dieser Stunde hier bekommt ihr jedoch meine Gold Nuggets. Das ist Ausgabe 10 und die startet, wie gesagt, mit Graham Muschnick. Tachchen!

If I Know You, die australische Band The Presets, und das ist ein Track aus ihrem Album Apocalypse, und das kann ich euch auch in kompletter Länge empfehlen. Sehr gute Elektropop-Synth-Rave-Platte, die ich sehr lange hoch und runter gehört habe. Das gilt auch für das Debütalbum von Jungle. Die UK-Band hat 2014 alles rasiert mit ihrem Sound. Absolutes Highlight für mich ist auf diesem Album der Tune Busy Earning ein weiteres Goldstück dieser Sendung. Jetzt bei The Good Nights auf Byte FM.

Lovesick Fuck, was ein Banger von Muramasa. An dem kam man in Clubs ganz lange nicht vorbei und irgendwann ja ist dann sogar A$AP Rocky draufgesprungen. Ihr seid bei The Good Nights mit der 10. Ausgabe Gold Nuggets, also älteren Songs, die mal wieder einen Spin verdient haben. Und der nächste ist einer meiner Geheimfavoriten. Das Detroit Experiment war ein Zusammenschluss von Carl Craig mit Jazz- und Funkmusikern aus der Motor City. Aus ihrem gleichnamigen Album ist hier der wunderschöne Track Highest.

0: Wow, ein brutaler Beat. House of Balloons / Glass Table Girls. Damit kam der Hype Train von The Weeknd so langsam ins Rollen. Lange ist's her, 2011 war das. Ein Jahr später veröffentlichte Bobby Womack sein Spätwerk, produziert vom XL Recordings Label-Chef Richard Russell. Diese ungewöhnliche Kollabo schuf eines der spannendsten Alben im Bereich Soul und Elektronik. Wir hören daraus den Titel Dayglow Reflection. Bobby Womack und Lana Del Rey. Jetzt hier auf Byte FM.
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0: Gold Nuggets hier bei The Good Nights auf Byte FM. Eine Stunde Songs, die mal wieder ein Play verdient haben, eben mit Aaliyah und Timbaland, We Need a Resolution. Und das hier sind die Stieber Twins aus Heidelberg, Fenster zum Hof Remix aus dem Album Fenster zum Hof, absoluter Deutschrap Classic.
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Laidback Funk mit dem Jupa Universal Orchestra. Time, auch ein absolutes Goldnugget für mich. Und von Time geht es jetzt zu Timeless. Den Track von Goldie könnte ich irgendwie immer hören. Eine der besten Produktionen überhaupt in meinen Ohren. Mitgebracht habe ich jetzt jedoch den Remix von Subtract. Der hat ein bisschen mehr Druck und ist auch sehr, sehr gut. Und vor allem mit viel Respekt für das Original, wie ich finde. Timeless von Goldie im Subtract Remix. Jetzt bei The Good Nights auf Byte FM.

Downbeat Madness von The Herbalizer, A Mother. Was für ein guter Tune und darum heute in meiner Auswahl Gold Nuggets, also älteren Titeln, die unbedingt mal wieder gespielt werden müssen. Das war Ausgabe Nummer 10. Wenn ihr also mehr gute alte Tracks hören wollt, checkt meine anderen Shows dazu im ByteFM Archiv. Kostenlos für alle FreundInnen von ByteFM. Und raus geht's jetzt mit Fauna Flash, Alone Again im Dixon Dub Mix. Das war The Good Nights. Bis nächste Woche, wenn ihr mögt. Ich bin Sebastian Hampf. Macht's gut und tschüss.

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0: 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Es ist 23 Uhr.
2: Ihr hört die Sendung Dunstkreis hier auf Byte FM. Am Mikrofon begrüßt euch Sophia Hoffmeister und die heutige Sendung widmet sich dem Pride Month. Heißt, wir hören ausschließlich Songs von KünstlerInnen, die offen queer leben oder sich als queer identifizieren und genau diese Perspektiven auch in ihre Musik tragen. Und den Anfang für diese Sendung macht Drangsal mit einem Song, der starre Geschlechterbilder ziemlich elegant auseinandernimmt und mit Androgynität spielt. Mädchen sind die schönsten Jungs, heißt dieses Stück.

Und damit nochmal herzlich willkommen zu dieser Ausgabe Dunstkreis hier auf BYTE.FM, die ein kleines Pride Month Special ist. Wir haben soeben Drangsal mit Mädchen sind die schönsten Jungs gehört. Und der Pride Month, kurz erklärt, ist sozusagen ja, der auserkorene LGBTQ Community-Monat, der Juni nämlich, denn jedes Jahr wird im Juni sexuelle und geschlechtliche Vielfalt gefeiert und gleichzeitig eben auch auf Diskriminierung aufmerksam gemacht. Weltweit organisieren die LGBTQ-Communities und ihre UnterstützerInnen Paraden, Straßenfeste und andere Veranstaltungen.

Dev Heinz verarbeitet in seinem Projekt Blood Orange immer wieder Themen wie Queerness, Identität und Zugehörigkeit. Und wir haben soeben den Song Champagne Coast aus dem 2011 erschienenen Album Coastal Grooves gehört, auf dessen Cover eine Drag Queen zu sehen ist. Und ihr hört immer noch Dunstkreis hier auf BytefM. Wir machen weiter im Programm mit einer kleinen Schwärmerei an eine Bassistin. Das hier ist Bia Badoobie mit She Plays Bass für euch. 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

Doobie, She Plays Bass, der soeben gehörte Track hier in der kleinen Pride Month Sonderausgabe von Dunstkreis auf Byte FM. Wir wechseln einmal kurz das Genre und gehen in den Deutschrap mit Lesbisch Reclaimed Ebbo. Ein Wort, das lange negativ konnotiert war, und macht daraus ein Label, das mit Stolz getragen wird. Gerade im deutschsprachigen Rap sind queere Perspektiven immer noch selten sichtbar, auch wenn es in den letzten Jahren in dieser Hinsicht einen Aufschwung gab. Aber ich würde sagen, Ebbo ist daran nicht ganz unbeteiligt. Und deswegen hören wir jetzt den Track Lesbisch von Ebbo. Girl!

0: Troy Sivan mit Got Me Started. Auf dem Track wird euphorischer Dance-Pop mit verletzlichen Lyrics gepaart. Der Song ist auf dem 2023 erschienenen Album Something to Give Each Other zu finden und wurde in der queeren Community für das Ausleben bzw. positive Ausleben von Homosexualität in den Songs gefeiert. Kleiner Fun-Fact an der Stelle, einige haben es bestimmt schon erkannt, der Song samplet den früheren 2000er-Hit Shooting Stars und klingt dadurch, wie ich finde, gleichzeitig nostalgisch und zeitgeistig. Für das nächste Stück springen wir zurück nach Deutschland. Seven's Law lebt als offenschwuler Mann in Berlin und thematisiert seine Homosexualität ebenfalls auf seinem 2018 erschienenen Debüt Homotopia. Darauf zu finden ist der Song Faggot, der die homofeindliche Beleidigung aus dem Englischen in eine selbstironische Selbstzuschreibung umkehrt.
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Ethel Kane, Crush, der soeben gehörte Track hier in der Sendung Dunstkreis auf Byte FM. Ethel Kane erschafft in ihrer Musik wirklich eine ganz besondere eigene Welt voller Südstaaten-Mythologie, religiöser Bilder und emotionaler Abgründe. Der soeben gehörte Song Crush ist auf dem Album Inbred zu hören und besagtes Album war, als es erschienen ist, das erste Top-10-Album in den USA einer Trans-Künstlerin. Ihr hört weiterhin Dunstkreis hier auf Byte FM mit Songs von queeren Artists anlässlich des Pride Months. Und das hier ist Ezra Williams mit A Shitty Gay Song About You.

Pablo Brooks, Never Really Over war das. Gestartet ist Pablo Brooks tatsächlich als Bedroom-Pop-Künstler, heißt, er hat seine Songs ganz unkonventionell alleine zu Hause aufgenommen und geschrieben. Das hier ist einer der neueren Tracks, die ja deutlich ausproduzierter und mainstreamiger klingen, aber das ganz ohne Wertung. Kommen wir nun zur queeren Ikone des Bedroom-Pop schlechthin, obwohl sich die Produktion von Girl in Red in den letzten Jahren immer weiter von dem ursprünglichen DIY-Sound verabschiedet hat. Stammt dieser Song noch aus genau dieser Epoche? Das hier ist Girls von Girl in Red.

Ihr hört Dunstkreis auf Byte FM. Das hier ist die Pride Month Ausgabe und da darf Girl in Red natürlich nicht fehlen. Wir haben eben gerade hier You Stupid Bitch gehört und davor Girl in Red mit Girls. Und die Frage, do you listen to Girl in Red, wurde im Internet irgendwann zu einem Art ja, versteckten Code für queere Frauen. Und mit Songs wie Girls, den wir, wie gesagt, eben zuvor gehört haben, hat Marie Ulven ja, Bedroom-Pop Ende der 10er Jahre extrem geprägt und da auch so eine queere Perspektive reingebracht, die zuvor eher unsichtbar war. Und mittlerweile hat sich die Künstlerin von diesem rohen Sound emanzipiert und klang dann 2021 auf ihrem Debütalbum deutlich energetischer, wie wir jetzt auch gerade hier in dem Track You Stupid Bitch gehört haben. Es geht gemächlich weiter mit Musik von Claro. Dieser Track heißt Sexy to Someone.

Blanche verbindet 90s Rock mit sehr ehrlichen Texten über Beziehungen und Selbstbild. Der soeben gehörte Track heißt Olympus. Ihr hört weiterhin Dunstkreis hier auf BytefM mit einer kleinen Pride Month Sonderausgabe und das hier ist Japanese Breakfast mit Savage Good Boy.

Japanese Breakfast mit Savage Good Boy. Und als nächstes habe ich ein Stück von The Japanese House lustigerweise mitgebracht. Das war gar nicht beabsichtigt, Japanese Breakfast vor The Japanese House zu spielen, aber eigentlich ganz witzig so in der Tracklist. Amber Bain, so heißt die Musikerin hinter dem Projekt The Japanese House, und sie verarbeitet in ihrer Musik oft Themen wie Geschlechtsidentität, Erinnerungen, aber auch Veränderungen. Und Boyhood ist eine nostalgische Rückschau und erzählt davon, wie sie sich in Jugendtagen in ihre beste Freundin Katie verliebte.

The Japanese House mit Boyhood, der soeben gehörte Track hier in der Sendung Dunstkreis auf Byte FM. Und tatsächlich war es das auch schon beinahe mit der Sendung für heute. Wir haben heute anlässlich des Pride Months ausschließlich Musik von queeren Künstlern und Künstlerinnen gehört. Ehe es hier um Mitternacht mit Electric Night Flight weitergeht, hören wir allerdings noch zwei Stücke. Und zwar erstmal noch einmal The Japanese House, allerdings zusammen mit Charlie XCX, mit Apple auf der zweiten Version des Albums Bread und direkt im Anschluss daran dann Chaperone mit Casual. Es war mir eine Freude. Kommt gut durch die Nacht, passt auf euch auf und bis zum nächsten Mal. Mein Name ist Sophie Hoffmeister. Ciao, ciao.

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2: Ein herzliches Willkommen zum Nachtprogramm auf BYTE.FM. Heute mit dem Electric Night Flight und 2 Stunden DJ-Sets von DJ Collectors in der 1. Stunde von Delaney, in der 2. von Funk Novi. Im Anschluss an diese House- und Techno-Sets hört ihr hier auf BYTE.FM Caramba, moderiert von Klaus 4. Zunächst eine angenehme Nacht hier auf BYTE.FM und viel Vergnügen mit dem Electric Night Flight und DJ Collectors. Say.

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2: Und damit ist es Zeit für Caramba mit Klaus Vier. Heute hören wir eine Wiederholung vom 7. Februar 2013.
3: Hallo und recht herzlich willkommen zu Caramba Byte FM. Mein Name ist Klaus Vier. Meine heutige Sendung möchte ich ein bisschen erzählerisch bestreiten. Bitte nehmt nicht alles Bier ernst. Titel des Ganzen: Yacht. Willkommen also in diesem Sinne auf der Yacht.